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1: Am Mikrofon ist Anselm Peer. Guten Morgen. Bis 2040 soll Österreich klimaneutral werden. Dafür will die Regierung der Industrie erlauben, CO2-Abgase künftig im Boden zu speichern. Christoph Danninger, bisher ist das verboten.
2: Die Zementindustrie etwa argumentiert, man könne den CO2-Ausstoß rein technisch nicht ganz vermeiden. Die Idee ist jetzt, das Gas in der Erde etwa in alten, nicht mehr benutzten Gasfeldern zu speichern. In Norwegen zum Beispiel wird das bereits erfolgreich getestet. Umweltschutzorganisationen argumentieren aber, dass das Speichern keine Lösung sei. Damit würde man Umweltprobleme nur auf künftige Generationen verlagern.
1: Und gibt es da schon einen Zeitplan und kann man sagen, welche Regionen in Österreich dafür in Frage kommen?
2: Es gibt noch keine konkreten Pläne. Erst einmal muss diese Möglichkeit überhaupt erlaubt werden. Der zuständige SPÖ-Finanz- und Bergbauminister Markus Materbauer hat einen Gesetzesvorschlag auf den Tisch gelegt, der gerade zwischen den Regierungsparteien abgestimmt wird.
1: Vieles also noch offen. Christoph Danninger war das aus unserer Wirtschaftsredaktion. Der Chef des US-Auslandsgeheimdienstes CIA soll gestern zu Besuch in Moskau gewesen sein. Das melden US-Medien. Eine offizielle Bestätigung gibt es bisher aber nicht. Katharina Wagner berichtet.
3: Ein US-Militärflugzeug auf dem Weg nach Moskau, das für einen Zwischenstopp in der lettischen Hauptstadt Riga landet. In ihm soll sich CIA-Chef John Ratcliffe befunden haben, berichten US-Medien. Spekuliert wird darüber, dass Ratcliffe Gespräche mit ranghohen Vertretern Russlands geführt haben könnte. Im BBC-Interview mutmaßt John Foreman, der ehemalige britische Verteidigungsattaché in Russland, einerseits seien sechs US-Bürger in russischer Gefangenschaft, andererseits könnten sich Gespräche auch rund um jüngste Vorfälle mit mutmaßlich russischen Drohnen in Deutschland gedreht haben und ein Versuch der Deeskalation sein. Weder CIA noch Pentagon, das Weiße Haus oder der Kreml haben den Besuch bestätigt oder dementiert.
1: In Linz suchen die Behörden weiter nach der Ursache für den Legionellenausbruch. Die Zahl der Erkrankten ist auf 29 gestiegen. Drei Menschen sind seit Mitte Juli an schweren Lungenentzündungen gestorben, die durch die Bakterien ausgelöst wurden. Nachgewiesen wurden Legionellen bisher in einer Kühlanlage des Stromanbieters Linz AG und in einem Industriebetrieb. Bei dem Volksfest in Hamburg sind am Abend 23 Menschen stundenlang in einem defekten Kettenkarussell festgesessen. Erst nach 3 Stunden ist es gelungen, das Karussell wieder in Gang zu setzen. Die Fahrgäste konnten unverletzt aussteigen. Nach dem Tod der US-Sängerin Dolly Parton wird die Country-Musik-Ikone auch von Pop-Superstars wie Beyoncé und Taylor Swift als Ausnahmekünstlerin gewürdigt. Sie ist gestern im Alter von 80 Jahren gestorben. In den USA werden die Flaggen auf öffentlichen Gebäuden für eine Woche auf Halbmast gesetzt. Das waren die Nachrichten mit Anselm Peer.
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1: Am Mikrofon ist Hansi Impier. Der Handelsstreit zwischen den USA und Kanada geht in die nächste Runde. Der kanadische Premier hat jetzt entsprechende Gegenzölle verhängt. Er schwört Kanada auf einen Handelskrieg ein. Aus Washington Barbara Wolschek.
2: Die Kanadier haben es satt. Als einziges Land neben China haben sie Gegenzölle auf US-Produkte verhängt. Die Antwort auf Donald Trumps aggressive Zollpolitik. Unser Zoll entspricht bei jedem Produkt dem entsprechenden US-Zoll auf kanadische Waren, verkündet der Finanzminister. Nach den gescheiterten Verhandlungen gibt sich Premierminister Mark Carney keine Illusion mehr hin. Wir können nicht akzeptieren, was sie uns bieten, und wir können nicht geben, was sie von uns verlangen. Verlangt wird offenbar auch, dass Kanada seine Handelspolitik an den Vorgaben der USA orientiert. Inakzeptabel nennt das Carney, der dem großen Nachbarn entschlossen die Stirn bieten will.
1: Kanzleramtsministerin Claudia Bauer will die Bundesjugendförderung für die freiheitliche Jugend prüfen. Anlass ist eine Recherche der Tageszeitung Der Standard, wonach Geld von der FPÖ-Jugendorganisation an einen Ableger der rechtsextremen Identitären geflossen sein könnte. Der Obmann der freiheitlichen Jugend dementiert das. In Österreich sterben jedes Jahr rund 8.500 Menschen an den Folgen des Rauchens. Eine neue Übersichtsstudie hat jetzt untersucht, wie E-Zigaretten beim Aufhören helfen können. Mehr von Christine Linduska.
3: Wenn Nikotinersatzprodukte wie Pflaster und Kaugummis bisher nicht geholfen haben, die Finger endgültig von Tabakzigaretten zu lassen, könnten nikotinhaltige E-Zigaretten ein guter Zwischenschritt zum vollständigen Rauchverzicht sein. Das jedenfalls meinen Forschende des Cochrane-Netzwerks nach Überprüfung von 80 internationalen Studien zur Rauchentwöhnung. 8-10% der Raucherinnen und Raucher, die von Tabak auf nikotinhaltige E-Zigaretten umgestiegen sind, haben es damit geschafft, zumindest ein halbes Jahr lang vom Tabakrauchen wegzukommen. Mit anderen Methoden ist der Entzug nur bei höchstens 6% gelungen. Doch auch die sogenannten Vapes sind schädlich. Lungenfachärzte raten deshalb davon ab, sie als langfristigen Zigarettenersatz zu nutzen.
1: Die Gefahr durch Schlangen wird laut einer neuen Studie massiv unterschätzt. Jährlich sterben einer neuen Schätzung zufolge mindestens 274.000 Menschen an Schlangenbissen, fast die Hälfte davon in Subsahara-Afrika. Die Dunkelziffer könnte noch viel höher sein, weil es in abgelegenen Dörfern nach Schlangenbissen oft keine medizinische Hilfe gibt und die Fälle damit nicht erfasst werden. Das private Raumfahrtunternehmen SpaceX des umstrittenen Tech-Milliardärs Elon Musk baut einen riesigen neuen Weltraumbahnhof im US-Bundesstaat Louisiana für umgerechnet rund 85 Milliarden Euro. Der Komplex soll mit 500 Quadratkilometern größer werden als Wien und 2029 in Betrieb gehen. Das waren die Nachrichten mit Anselm Peer.
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6: Am Mikrofon ist Anselm Peer. E-Bikes und E-Scooter sind bei Dieben besonders beliebt. Laut dem Kuratorium für Verkehrssicherheit ist in Österreich jeder vierte Haushalt von solchen Diebstählen betroffen. Peter Obermüller berichtet.
7: Die häufigsten Tatorte sind Bahnhöfe, Haltestellen oder Park-and-Ride-Anlagen. Beliebt sind bei den Dieben auch Wohnhausanlagen, Innenhöfe und allgemeine Fahrrad- oder Abstellräume. Armin Kalternecker vom Kuratorium für Verkehrssicherheit über das Motiv von Diebinnen und Dieben.
8: Fahrräder, insbesondere E-Bikes und E-Scooter, werden immer leichter. Leistungsfähiger, immer teurer und dadurch ein immer begehrteres Objekt.
7: Oft werde es den Täterinnen und Tätern auch zu leicht gemacht.
8: Wenn ich ein gutes Sicherungsmittel habe und gleichzeitig absperre, zum Beispiel an einem ortsfesten Gegenstand, dann sinkt die Wahrscheinlichkeit, dass mir das Fahrrad gestohlen wird, wirklich deutlich.
7: Immer mehr verstecken einen GPS-Tracker im Rahmen und verfolgen die Route der Diebe über Smartphone. Beim Tracking empfiehlt der Experte aus Sicherheitsgründen in jedem Fall Zusammenarbeit mit der Polizei.
6: Der Chef des US-Auslandsgeheimdienstes CIA war gestern zu Besuch in Moskau. Das hat der Kreml jetzt bestätigt. John Ratcliffe sei zu Kontakten zwischen den Geheimdiensten in die russische Hauptstadt gekommen. Den russischen Präsidenten Putin habe er nicht getroffen, sagt Kreml-Sprecher Dmitri Peskov der Washington Post. Bei dem Brand in einem Krankenhaus in Pakistan sind mindestens 15 Neugeborene ums Leben gekommen. Das Feuer ist auf der Entbindungsstation eines staatlichen Spitals in der Hauptstadt Islamabad ausgebrochen. Laut Medienberichten könnte eine defekte Klimaanlage den Brand verursacht haben. Die Weltwirtschaft hat den durch den Iran-Krieg ausgelösten Energieschock laut dem Internationalen Währungsfonds offenbar besser überstanden als befürchtet. Markus Langer berichtet.
9: Die Schließung der Straße von Hormus habe dank mehrerer Faktoren weniger gravierende Folgen gehabt als angenommen, sagte IWF-Chefin Georgieva im Vorfeld des G20-Finanzministertreffens im US-Bundesstaat North Carolina. Dazu zählten der Rückgriff auf Öl- und Erdgasreserven, eine höhere Energieproduktion außerhalb der Golfregion, eine geringere Nachfrage sowie der Ausbau erneuerbarer Energien und eine teilweise Rückkehr zur Kohleverstromung. Allerdings äußerte sich die IWF-Chefin besorgt über die sich verschlechternde Haushaltslage in einigen Ländern, was sich unter anderem an einem ins Stocken geratenen Rückgang der Inflation zeige, wie es hieß.
6: Im deutschen Bundesland Sachsen-Anhalt könnte die dort als rechtsextrem eingestufte AfD die Landtagswahl in 1,5 Wochen laut Umfragen deutlich gewinnen. Aus Protest schließen heute in der größten Stadt Magdeburg rund 150 Geschäftsleute mit Migrationshintergrund 5 Stunden lang ihre Geschäfte, um zu zeigen, dass ohne Migranten vieles nicht funktionieren würde. Die Gesellschaft dürfe sich von der AfD nicht in Deutsche und Ausländer spalten lassen, so der Appell. Das waren die Nachrichten mit Anselm Peer. Und jetzt zum Wetter.
10: Zeitweise scheint heute die Sonne. Es ziehen jedoch auch Wolken und einzelne Regenschauer durch, wie derzeit im Flachgau und im Salzkammergut. Am Nachmittag dann vor allem im Berg- und Hügelland. Auch Gewitter sind dann möglich. Wenig Wind und sehr warm mit Höchstwerten von 23 bis 30 Grad. Morgen meist sonnig und weitgehend trocken. Es wird noch wärmer mit 27 bis 33 Grad und im Westen allmählich leicht föhnig. Am Freitag sind mit Südföhn stellenweise bis etwa 35 Grad möglich. Soviel zum Wetter mit Nicola Biermeier.

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2: Ja, grüß Gott und grüß Göttin, liebe Hörerinnen und Hörer von Radio Agora. Wie schon erwähnt, danke Bojana, meine Kollegin, heute live hier von der 24. Internationalen Landwirtschafts- und Lebensmittelmesse Agra in der slowenischen Radgona. Auch Bad Radkersburg ist einen Kilometer von uns entfernt. Eine ganz liebe Stadt, die durch die Brücke der Freundschaft verbunden ist. Ja, und heute senden wir das ganze Programm, das heißt Agora Obzorja von 10 bis 12, sowie auch Agora Divan von 13 bis 15 Uhr von der größten Lebensmittel- und Landwirtschaftsmesse Sloweniens, der Agra.
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2: Ja, danke dafür. Wie du schön gesagt hast, also heuer sind 1690 Ausstellerinnen und Aussteller hier vertreten. Sie kommen aus 36 Ländern der Welt. Und ja, es gibt wirklich vieles zu sehen, von Lebensmitteln über agrarwirtschaftliche Maschinen, Saatgut und natürlich auch ganz, ganz viel zum Essen sowie auch zum Trinken. Aber etwas mehr davon werden wir heute von unseren Interviewpartnerinnen und Partnern erfahren. Es erwarten Sie ja viele, zahlreiche Interviews im Laufe dieses Tages, damit wir Ihnen diese Messe Agra etwas näher bringen können. Falls es Sie jetzt interessiert oder falls Sie Lust bekommen haben, auch einmal hier zu sein, heute ist leider schon der letzte Tag der Agra. Sie begann am 22. August und eben heute am Mittwoch, den 26. Wird sie dann auch zu Ende gehen. Aber für nächstes Jahr kann man sich da schon einen Platz reservieren. Es gibt auch Familientickets, Schülertickets und alles Mögliche. Also.
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2: Tako, danes je dan Austrijske Steierske, also heute auf der Agra ist der Tag der österreichischen Steiermark, sowie der Tag der Slowenen im Ausland. Aber dazu auch noch, es ist Tag der Schweinezüchter und Tag der Steiertraktoren. So viel dazu, also all das sind die Themen des heutigen Tages.
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0: The Beatles mit dem Lied Help, Space Me, Help, Nahadiu, Agua. Ja, liebe Hörerinnen und Hörer, heute bin ich teilweise auch für das Deutsche zuständig. Wir haben nämlich heute eine Live-Übertragung von der 64. Internationalen Landwirtschafts- und Lebensmittelmesse AGRA hier aus der slowenischen Steiermark, aus dem Städtchen Radgona. Wie wir auch schon im vorigen Interview erfahren haben, das ist eine Doppelstadt in Bad Radkersburg und Radgona. Und es gibt das Interreg-Projekt Twin City, welches die beiden Städte verbindet. Die Städte sind auch verbunden mit einer Brücke, die über die Mur geht, und das ist die Brücke der Freundschaft. Most Priatelstva soll heißen, also da wird viel daran gearbeitet, dass die zwei Städte wieder zusammenwachsen und auch viel miteinander kooperieren. Die ganze Sendung Agora Obsoria, sowie auch die Sendung Agora Divan, wird heute live, wie erwähnt, hier von der AGRA ausgestrahlt. Einige Interviews hatten wir schon und es erfolgen noch viele weitere. Liebe Bojana, was sagst du dazu?
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0: Tako, ja. Ja, pa tudi meje ni, also die Grenze existiert wirklich nicht mehr. Man kann zu Fuß von Österreich nach Slowenien über die Brücke der Freundschaft gehen. Auch wir sind gestern einfach rübergefahren. Es gibt keine Kontrollen, es gibt nichts dergleichen, was wunderbar ist.
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0: Genau, danke dafür. Ja, also schon in Kürze folgt dann wieder noch ein Interview, wahrscheinlich das letzte für die Agora Obsoria. Und mir bleibt nur noch vielleicht einmal zu erwähnen, für Sie live vor Ort, hier bis 15 Uhr, also von 13 bis 15 Uhr geht's.

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1: Im Nachrichtenstudio begrüßt Sie Tom Brandenberger. Zu einem dramatischen Flugunfall ist es am Vormittag über dem Attersee in Oberösterreich gekommen. Ein Kleinflugzeug hat über dem See plötzlich an Höhe verloren und ist ins Wasser gestürzt. Derzeit läuft eine große Such- und Rettungsaktion. Stefan Schnabel berichtet.
2: Es handelt sich offenbar um eine zweisitzige Maschine, die in Salzburg gestartet ist. Über dem Attersee ist dann offenbar der Funkkontakt abgebrochen und das Kleinflugzeug hat schnell an Höhe verloren, berichten Anrainer vom Seeufer gegenüber dem ORF. Mittlerweile ist die Maschine im See untergegangen. Derzeit läuft eine große Rettungsaktion von Feuerwehren und Wasserrettung. Auch Taucher und ein Hubschrauber stehen im Einsatz. Noch ist nicht klar, ob sich zwei Personen in dem Kleinflugzeug befunden haben oder ob die Maschine von einer Person gesteuert worden ist.
1: Laut Recherchen der Tageszeitung Der Standard könnte Geld von der Freiheitlichen Jugendorganisation an einen Ableger der Identitären geflossen sein. Kanzleramtsministerin Bauer will die Bundesjugendförderung jetzt prüfen lassen. Es geht um 400.000 Euro. Sollten sich die Vorwürfe bestätigen, will die ÖVP der FPÖ-Jugend die Förderung streichen. Die Grünen fordern zudem die Prüfung eines Verbots nicht nur der Identitären, sondern auch der Freiheitlichen Jugend. In 10 Tagen beginnt im Osten Österreichs das neue Schuljahr. Und das mit vielen Neuerungen. Neben einem Kopftuchverbot für Unmündige und einer Suspendierung sowie Schulabbrecherbegleitung gibt es auch neue Deutschförderungsmodelle. Die werden jetzt von vielen Schulen selbst gestaltet, berichtet Saskia Fehnenboss.
3: Erstmals werden 52% der Schulen, die Deutschförderklassen haben müssen, mit einem eigens entwickelten Deutschfördermodell ins neue Schuljahr starten, so Bildungsminister Christoph Wiederkehr von den NEOS.
4: Diese Autonomie geht mit einer Verantwortung her, nämlich bessere Leistungen zu erzielen. Ich bin davon fest überzeugt, wenn am Standort selber entschieden wird, bearbeitet wird, dass dann bessere Modelle zum Zug kommen als das bisherige, das ja sehr, sehr starr war.
3: Diese Schulen haben die Möglichkeit genützt, ein Konzept zu erstellen, wie Deutschförderung an ihren Standorten stattfinden kann und bekommen dadurch mehr Flexibilität. Wichtig ist Wiederkehr, dass die Qualität der neuen Deutschförderung auch an den Leistungen der Schülerinnen und Schüler zu messen ist und sie auch wirklich bessere Deutschkenntnisse erlangen.
1: Der ungarische Dichter Peter Nadas ist im Alter von 83 Jahren in seiner Heimat gestorben. Nadas war ein Holocaust-Überlebender, der sich in seinem Werk vor allem mit dem Hass und die Grausamkeiten, die Menschen einander antun, sowie die Ideologien und Gräuel des 20. Jahrhunderts beschäftigte. Er wurde immer wieder für den Literaturnobelpreis gehandelt. 1991 erhielt er den österreichischen Staatspreis für europäische Literatur. Das waren die Nachrichten mit Tom Brandenberger. Und jetzt zum Wetter.
5: Sehr warm ist es heute am Nachmittag. 28 Grad hat es jetzt zum Beispiel in Graz, bis knapp 30 werden es stellenweise noch etwa im Burgenland. In den meisten Regionen gibt es einiges an Sonnenschein, hin und wieder auch ein paar Wolken und vereinzelt einen gewitterigen Schauer. Morgen am Donnerstag wird es verbreitet heiß mit bis zu 33 Grad. Dazu ist es in vielen Tälern Vorarlbergs und Tirols föhnig. Die Sonne scheint großteils den ganzen Tag, wegen Saharastaub und hohen, dünnen Wolken aber nicht ganz ungetrübt. So viel zum Wetter von Daniel Stanker.

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6: Ja, grüß Gott, hallo liebe Hörerinnen und Hörer von Radio Agora 105,5. Wie schon erwähnt, wir melden uns heute live auch in der zweiten Hälfte unseres Tagesprogramms, also in der Sendung Agora Divan, live vom 64. Internationalen Landwirtschafts- und Lebensmittelmesse AGA hier in Radgona in der slowenischen Steiermark. Die zwei Städte Bad Radkersburg und Radgona, wie wir schon erfahren haben, sind verbrüderte Städte oder Zwillingsstädte, getrennt nur durch eine Brücke oder durch den Fluss Mura, und über diesen führt die Brücke der Freundschaft Most Priatelstva. Heute also den ganzen Tag live vor Ort hier von der AGA. Für Sie sind heute hier meine Kollegin Bojana Schreiner-Hrženjak, hinter der Technik Jean Heber und Dorian Krištof, auch hinter den Mikrofonen.
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6: Ja, danke Bojana. Ja, wir sind in der Halle B, quasi im ersten Stock. Da gibt es eine Treppe, wo man aufgehen kann. Es stehen auch zwei große Banner oder Plakate von Radio Agora, also wir sind nicht so schwer auszumachen. Kommt vorbei, falls ihr in der Nähe seid, und begrüßt uns, und falls ihr den Mut aufbringt, könnt ihr auch euch kurz in das Mikrofon setzen und die Hörerinnen und Hörerschaft begrüßen. Ja, und wie schon erwähnt, also heute folgen noch weitere spannende Interviews. Ein paar hatten wir schon, aber eben, und soweit ich weiß, in Kürze wird sich schon zu uns gesellen die heurige Königin des Weines, Vinska Kraljica.
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2: Ja, liebe Hörerinnen und Hörer von Radio Agora, das war also die Live-Übertragung von der 64. Internationalen Landwirtschafts- und Lebensmittelmesse Agra hier aus dem Städtchen Radgona aus der slowenischen Steiermark. Für Sie live vor Ort waren Bojana Schreiner-Hrženjak, meine Kollegin, Jan Heber, unser Techniker und auch zuständig für die Musik, sowie ich, Dorian Krištof. Ja, wir hoffen, dass wir Ihnen heuer einen schönen Tag gemacht haben und einige spannende Sachen näher bringen konnten und vielleicht auch das Interesse geweckt haben, nächstes Jahr zur Agra zu fahren. Wie wir erfahren haben, ist es immer Ende August hier in Radgona und nächstes Jahr gibt es die 65. Also vielleicht sogar ein paar tausend mehr Besucher.
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2: Auf Wiederhören und ich hoffe, es hat Ihnen gefallen. Bis zum nächsten Mal.

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1: Im Nachrichtenstudio begrüßt Sie Tom Brandenberger. Im Herbst könnte es bei Starkregen zu Überschwemmungen kommen. Hintergrund ist, dass die ausgedörrten Böden große Wassermengen oft nicht aufnehmen können. Haushalte sollten daher jetzt überprüfen, welche Schäden durch die Versicherung gedeckt sind. Vanessa Gruber berichtet.
2: Um die Schäden durch Starkregen und Hagel zu decken, sollten zwei Dinge in der eigenen Versicherungspolice stehen, sagt Martin Köhler vom Versicherungskonzern Unica.
3: Das Thema Sturmversicherung und die Versicherung gegen Naturkatastrophen.
2: Denn für Reparaturen muss man wegen der Teuerung deutlich tiefer in die Tasche greifen als noch vor einigen Jahren, sagt auch Alexander Rosner, Versicherungsexperte bei der Arbeiterkammer. Er empfiehlt schon jetzt, einen genauen Blick auf die eigene Versicherung zu werfen.
4: Auch in die Bedingungen zu schauen, wo sind möglicherweise Deckungsausschlüsse, wo kann ich vielleicht noch was optimieren.

0: und im Idealfall eben die Beraterin oder den Berater oder eine unabhängige Verbraucherschutzstelle kontaktieren.
1: Zudem sei es wichtig, sich zu informieren, ob man in einer Sturm- oder Hochwasserzone lebt.
2: In dem wegweisenden Streit um die Suchtgefahren sozialer Medien für Kinder hat sich der Facebook-Mutterkonzern Meta mit den klagenden US-Bundesstaaten auf einen Vergleich geeinigt. Wie aus Gerichtsdokumenten hervorgeht, zahlt Meta bis zu 16,7 Milliarden Dollar an die Staaten und verpflichtet sich zu Änderungen für jugendliche Nutzer. Mit dem Vergleich entgeht der Konzern einem Prozess. Syrien hat einen weiteren wichtigen Schritt hin zu einem geeinten Staat gemacht. Die kurdisch dominierte Miliz der syrischen demokratischen Kräfte, kurz SDF, hat entsprechend eines Abkommens mit der Regierung ihre Auflösung verkündet. Paul Huemer berichtet.
3: Eine der mächtigsten bewaffneten Kräfte Syriens gibt ihre Waffen aus der Hand. Von einer neuen Phase des Friedens, der Stabilität und des gemeinsamen Wiederaufbaus spricht SDF-Anführer Maslum Abdi. 2015 gegründet und mit US-Unterstützung aufgebaut, wird die SDF zum wichtigsten Partner des Westens im Kampf gegen die Terrormiliz IS. Zeitweise stehen rund 100.000 Kämpfer unter ihrem Kommando. Doch die Zeiten haben sich geändert. Der IS ist zurückgedrängt, Diktator Assad gestürzt. In Damaskus sitzt nun ein neuer starker Mann, Präsident Ahmed al-Sharaa. Der Ex-Dschihadist hat die Gunst Washingtons und nun die Kontrolle über Gebiete zurück, die jahrelang außerhalb der Macht von Damaskus lagen. Im Gegenzug bekommen die Kurden weitreichende Minderheitenrechte zugesichert. Ob Damaskus diese Versprechen hält, ist offen. Fest steht, die kurdische Selbstverwaltung ist Geschichte.
2: Bei dem verheerenden Brand auf der Entbindungsstation eines Krankenhauses in der pakistanischen Hauptstadt Islamabad sind 14 Neugeborene ums Leben gekommen. Das Feuer brach nach Behördenangaben in der dritten Etage aus. Augenzeugen werfen der Feuerwehr vor, erst nach Stunden eingegriffen zu haben. Die Unglücksursache ist noch unbekannt. Und nach dem Tod der Country-Legende Dolly Parton hat es weltweite Trauerbekundungen von Stars und hunderttausenden Fans gegeben. US-Präsident Trump ließ die Fahnen in den USA für eine Woche auf Halbmast setzen. Parton ist im Alter von 80 Jahren einer Krebserkrankung erlegen. Das waren die Nachrichten mit Tom Brandenberger.
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1: Willkommen zum Journal um 5 mit folgenden Themen. Fast 100 Tote und Hunderte Vermisste nach Sturzflut in Nepal. Der Meta-Konzert entgeht in den USA mit einem milliardenschweren Vergleich einem Prozess. Und die FPÖ-Jugend gerät wegen ihrer Verbindungen zu den Identitären unter Druck. Im Journalstudio begrüßt sie Tom Brandenberger. Guten Abend. Bei schweren Überschwemmungen im Grenzgebiet zwischen dem Himalaya-Staat Nepal und der chinesischen Provinz Tibet sind mindestens 95 Personen ums Leben gekommen. Doch nach Angaben der Behörden werden noch viele Menschen vermisst, darunter hunderte Touristen. Auch die Sachschäden sind enorm. Ganze Dörfer wurden weggespült, Straßen, Brücken und Kraftwerke beschädigt. David Kriegleder berichtet.
2: Luftaufnahmen zeigen die Wucht der Wassermassen, die durch die schmalen Täler der Himalaya-Region spülen. In der nepalesischen Provinz Bagmati reißen die Sturzfluten Brücken und Gebäude mit. Viele Bewohner und Besucher wurden überrascht. Laut Behörden werden derzeit knapp 400 Trekking-Touristen vermisst, drei Viertel von ihnen Ausländer, die Mehrheit soll aus Indien stammen. Zu möglichen Österreichern im Katastrophengebiet ist derzeit nichts bekannt. Schwere Schäden und Vermisste werden auch auf der chinesischen Seite der Region gemeldet. Eine massive Schlammlawine hat den Grenzübergang verwüstet und zahlreiche Menschen verschüttet. Noch ist unklar, wodurch die verheerende Sturzflut ausgelöst wurde.
1: Der israelische Regierungschef Benjamin Netanyahu schließt ein diplomatisches Abkommen mit der iranischen Führung nach

0: eigenen Worten aus. Er bezweifle, dass mit diesen Wilden eine Einigung erzielt werden könne, so Netanjahu wörtlich in Jerusalem bei einer Veranstaltung für israelische Siedler. Er bekundete zugleich seine Unterstützung für den Wirtschaftskrieg, den US-Präsident Donald Trump gegen den Iran ausgerufen hat. In einem wegweisenden Verfahren um die Suchtgefahr von sozialen Medien für Kinder und Jugendliche haben sich der Meta-Konzern und mehrere US-Bundesstaaten auf einen Vergleich geeinigt. Meta, zu dem Facebook und Instagram gehören, hat einer Zahlung von fast 17 Milliarden Dollar zugestimmt und will junge Nutzer in Zukunft besser schützen. Aus Washington, Barbara Wolschek.
1: Es sind fundamentale Änderungen, die Meta an seinen Plattformen durchführen wird. Tägliche Zeitlimits von 2 Stunden für Jugendliche unter 18 Jahren, nächtliche Zugangssperren und Regelungen, die das Risiko für junge Menschen senken sollen und die nur mit Zustimmung der Eltern aufgehoben werden können. Unter 13-Jährige sollen gar keinen Zugang haben. Das sind die ersten Details aus dem Vergleich. Zusätzlich verpflichtet sich der Meta-Konzern zu einer Zahlung von fast 17 Milliarden Dollar, die in Initiativen zum Schutz von Kindern fließen sollen. Die US-Bundesstaaten hatten dem Konzern vorgeworfen, seine Plattformen so zu gestalten, dass junge Nutzer süchtig werden. Mit der Einigung entgeht Meta einem Prozess.
0: Wir kommen nach Österreich. Wegen möglicher Geldflüsse der freiheitlichen Jugend an die rechtsextremen Identitären werden Rufe nach Konsequenzen laut. Auslöser ist eine Recherche der Tageszeitung Der Standard. Kanzleramtsministerin Claudia Bauer von der ÖVP will die Bundesjugendförderung jetzt prüfen lassen. Die FPÖ-Jugend dementiert die Geldflüsse. Nichts dazu sagen will dagegen FPÖ-Chef Kickl. Niklas Lercher berichtet.
2: Die freiheitliche Jugend bekommt 400.000 Euro an Bundesjugendförderung. Sollte davon Geld an die rechtsextremen Identitären geflossen sein, wie eine Recherche der Tageszeitung Der Standard vermuten lässt, dann müsse die Förderung gestrichen werden, betont ÖVP-Klubobmann Ernst Gödel.
3: Es kann ja nicht sein, dass mit öffentlichen Steuergeldern Vereine oder Zusammenschlüsse gefördert werden, die die Demokratie untergraben.
2: Die freiheitliche Jugend bestreitet in einer Stellungnahme jegliche Geldflüsse. Den Grünen geht die Überprüfung ohnehin nicht weit genug. Der Abgeordnete Lukas Hammer fordert:
4: Die Prüfung eines Verbots nicht nur der Identitären, sondern auch der freiheitlichen Jugend.
2: Auch der Staatsschutz sieht in einer aktuellen Lageeinschätzung eine immer engere Verbindung zwischen FPÖ und den Rechtsextremen. Parteichef Herbert Kickl schweigt dazu, seine Meinung ist aber ohnehin bekannt. Für Kickl sind die Identitären eine NGO von rechts.
0: Nach dem Absturz eines Kleinflugzeugs in den Attersee läuft seit Stunden ein Einsatz von Feuerwehr und Wasserrettung. Ein Sonargerät ortete laut Polizei Gegenstände in größerer Tiefe. Ob diese zum abgestürzten Flugzeug gehören, ist aber noch unklar. Die Maschine hatte über dem See plötzlich an Höhe verloren und war in den See gestürzt. Unklar ist auch, wie viele Menschen sich an Bord befanden. Das war ein Journal um 5 mit Tom Brandenberger.
5: Und nun zu Angela Ellersdorfer-Tunschneck und den Kärntner Themen des Tages.
6: Einen schönen Nachmittag. Die künstliche Intelligenz soll nun die Wasserversorgung in den Kärntner Gemeinden steuern und so helfen, Wasser zu sparen. Heute wurde ein Pilotprojekt in der Gemeinde Neuhaus vorgestellt. Dort sollen digitale Wasserdaten mit Hilfe der KI analysiert werden. Also wann, wo, wie viel Wasser verbraucht wurde. Das sei in Zeiten des Klimawandels wichtig, sagt Wasserreferentin Marika Lager-Pöllinger von der SPÖ, die das Projekt künftig auf ganz Kärnten ausweiten will.
7: Das ist das Ziel, dass wir einfach unsere Wasserversorgung, dass wir voneinander lernen, uns miteinander auch unterstützen, um diese Trinkwasserversorgungssicherheit besser und effizienter und kostengünstiger zu ermöglichen.
6: Ein Motorradfahrer ist heute bei einem Unfall auf der Großglockner Straße schwer verletzt worden. Der 54-Jährige stieß beim Überholen mit dem Auto zusammen und wurde in eine Wiese geschleudert. Er musste mit dem Rettungshubschrauber ins Klinikum Klagenfurt geflogen werden. Der Flughafen in Klagenfurt ist ein Dauerthema. Jetzt wird aber nicht über ausfallende Flüge diskutiert, sondern über das Unkraut, das auf dem Vorfeld wächst. Der Flughafen Klagenfurt versichert aber, dass keine sicherheitsrelevanten Bereiche betroffen seien. Andreas Jell und Barbara Veit berichten. Dichter Grasbewuchs am Flughafen in Klagenfurt, das hat bei einigen Passagieren zuletzt für Diskussionen gesorgt. Auf Anfrage heißt es in einer Stellungnahme des Klagenfurter Flughafens, dass nur das Vorfeld von Wildwuchs betroffen sei. Das Vorfeld dient als Abstell- und Wartefläche für Flugzeuge, daher gelten hier andere Auflagen. Die Start- und Landebahn verfüge dagegen über einen fugenlosen Belag, der keinen Bewuchs zulasse und somit alle Sicherheitsanforderungen einhalte. Beim Vorfeld gäbe es zwar regelmäßige Wartungen, allerdings verzichte der Flughafen soweit möglich auf den Einsatz chemischer Unkrautbekämpfungsmittel. Man wolle mit Umwelt und Ressourcen verantwortungsvoll umgehen.
8: Beim KC müssen durstige Eishockeyfans, wie bereits berichtet, heuer tiefer in die Tasche greifen. An Spieltagen gehen im Gastrobereich in der Halle nämlich 1,10 Euro an den KC selbst. Ein großes Bier kostet also jetzt 6,50 Euro, sagt der Eishallen-Gastronomiebetreiber Martin Wiedrich im ORF-Interview.
9: Die Getränke kosten 1,10 Euro mehr als üblich. Und diese 1,10 Euro geht direkt zum KAC. Es freut sich natürlich niemand, wenn irgendwo was teurer wird. Das muss man einfach ehrlich sagen. Es hat sich aber die Kritik in Grenzen gehalten. Und es ist einfach jedem transparent erklärt worden, dass man es hier mit Profi-Eishockey zu tun hat.
10: Der Großteil der KAC-Fans nimmt es hinter vorgehaltener Hand, zähneknirschend, teils auch erbost hin. Die Fanclubs wollten die neuen Getränkepreise geschlossen nicht vor der Kamera kommentieren. Sie haben Angst, dass das in irgendeiner Form auf sie zurückkommen könnte. Mit dem Aufschlag von 1,10 Euro kommt aber für den Verein ein sechsstelliger Jahresbetrag zusammen.
8: Berichtet Markus Paulitsch. Am Abend müde ins Bett fallen und durchschlafen, das ist keine Selbstverständlichkeit. Rund um den gesunden Schlaf hat sich daher in den vergangenen Jahren ein regelrechter boomender Markt entwickelt. Auch in Kärnten, berichtet Isolde Notnagel.
11: Immer mehr Menschen sind bereit, einiges in ihren guten Schlaf zu investieren. Spezialpölster, Decken und Matratzen um mehrere tausend Euro sind am Markt und werden in eigenen Schlafstudios angeboten. Das Kaufverhalten habe sich völlig verändert, bemerkt Andreas Mayrobnik vom K&K Schlafstudio.
12: Früher ist also ein Kunde zu uns ins Geschäft gekommen und hat gesagt, sie braucht ein Bett und eine Matratze, weil sie es einfach gebraucht hat. Und jetzt sind halt einfach Problemlösungen schon. Also das heißt, es kommen sehr, sehr viele, welche eben Schlafprobleme haben, in welcher Form auch immer. Und das hat sich gegenüber früher gravierendst verändert.
11: Von einer chronischen Schlafstörung spricht man, wenn man über 3 Monate hinweg 2 bis 3 Mal pro Woche schlecht schläft. Generell ist das Bewusstsein gestiegen, wie wichtig guter Schlaf ist, so Angelika Kugi, Oberärztin der medizinischen Abteilung im LKH Villach und Präsidentin der Österreichischen Gesellschaft für Schlafforschung.
13: Man weiß jetzt, dass Schlafstörungen, wenn man sie über einen längeren Zeitraum hat, enorme Folgen haben können für Herz-Kreislauf-Erkrankungen. Und hier die Morbidität und die Mortalität, also Begleiterkrankungsrisiko und Sterblichkeitsrisiko erhöhen.
11: Wem kein Polster und kein Kraut mehr hilft, der sollte seinen Schlaf medizinisch im Schlaflabor analysieren lassen.
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2: Okay, grüß Gott und grüß Göttin, liebe Hörerinnen und Hörer von Radio Agora 105,5. Willkommen bei der Sendung Kubi on Air live von der Alpen-Adria-Universität in Klagenfurt. Wir befinden uns im Ton- und Technikstudio der Universität, welche uns netterweise die Räume

0: Möglichkeiten zur Verfügung gestellt hat. Sendungsverantwortlicher ist Assoziierter Professor Dr. Jasmin Donlitsch vom Institut für Erziehungswissenschaften und Bildungsforschung und moderiert für die Sendung von mir, Dorian Christoff. Für den reibungslosen Ablauf der Sendung sorgt unser Techniker Jean Heber. Näheres zur heutigen erfahren Sie in Kürze. 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Ja, liebe Hörerinnen und Hörer, ich darf nun meine heutigen Gästinnen und meinen heutigen Gast ganz herzlich begrüßen. Und zwar mit mir sind Dr. Johannes Wassmer. Er ist seit Februar 2026 Universitätsprofessor an der Alpen-Adria-Universität Klagenfurt und lehrt Literatur, kreatives Schreiben und Schreibkulturen. Doktorin Karin Vecchanov, sie ist Senior Lecturer am Zentrum für Schreibwissenschaften und Schreibberatung, kurz ZESCH, der Universität Klagenfurt, sowie Lektorin an der Universität Wien. Sie leitet die Schreibberatungsausbildung des ZESCH und unterrichtet in der Mentoring-Ausbildung des Center for Teaching and Learning der Universität Wien. Und dann noch, last but not least, Doktorin Agnes Turner. Sie ist Bildungswissenschaftlerin und Pädagogin an der Universität Klagenfurt, wo sie am Institut für Unterrichts- und Schulentwicklung tätig und derzeit Prodekanin der Fakultät für Kultur- und Bildungswissenschaften ist. 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
1: Schönen Abend.
2: Schönen Abend.
1: Schön, hier zu sein.
0: Ja, also in dieser Sendereihe sprechen wir eigentlich nur über Forschung, Projekte und die Perspektiven dahinter. Und in der heutigen dritten Folge widmen wir uns eben einem ganz spezifischen Thema. Der Titel dieser Sendung lautet Zwischen Prompt und Poesie. Sprache, künstliche Intelligenz und wir. Und über das werden wir jetzt schon in Kürze diskutieren. 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So, gut, der Rest dieser Sendung wird nun auf Deutsch ablaufen, bis ich wieder abmoderiere. Und jetzt würde ich gerne mal die Runde, die Gesprächsrunde einfach damit beginnen. Ich habe euch jetzt kurz vorgestellt, aber es gibt dann natürlich noch viel mehr zu erzählen, wer ihr seid und was ihr tut. Und wenn ich das gleich mit der Frage verbinden könnte, damit wir das Thema auch anheißen, wie seid ihr zur Beschäftigung mit KI gekommen? Bitteschön.
2: Okay, dann fange ich doch gleich mal an. Ja, vielen Dank auch nochmal. Wie bin ich zur Beschäftigung gekommen und was mache ich eigentlich so den ganzen Tag? Also ich bin in der Aus- und Weiterbildung von Pädagoginnen und da schon sehr, sehr viele Jahre eigentlich tätig. Und so im der Kern meiner Forschung und auch meiner Auseinandersetzung sind Lehr-Lern-Beziehungen. Das steht ganz stark im Zentrum meiner Auseinandersetzung. Und jetzt ist es natürlich so, dass im im Laufe der Zeit und wir ja in einer digitalisierten Welt leben und das nicht erst seit gestern schon und seit längeren, das sozusagen immer mehr Raum auch einnimmt in den Alltag, in die Ausbildung, aber eben auch in den Bereich der Forschung. Und über diesen Weg sozusagen und eigentlich dann nochmal ganz speziell zu Zeiten von Corona, wo ich der Frage nachgegangen bin, wie kann es gelingen, trotz physischer Distanz, trotzdem emotional in Kontakt zu bleiben, bin ich sozusagen stärker in dieses Feld der Digitalisierung eingetreten und zunehmend eben auch mehr beschäftige ich mich eben mit Themen der KI, die auch die Lehr-Lern-Beziehung in gewisser Weise auch beeinflusst und da sozusagen einen Niederschlag findet.
0: Ja, danke dafür. Ich würde nur noch dazu erwähnen, dass die Hörerinnen und Hörer die Stimme auch mit einem Namen verbinden können.
2: Ach ja, Agnes.
0: Agnes Turner, im Weiteren Agnes, dankeschön.
1: Genau. Hallo zusammen, schönen Abend. Johannes Wasmer. Ich bin von Haus aus Literaturwissenschaftler, zunehmend auch jemand, der sich mit Schreibkultur intensiv befasst in den letzten Jahren. Und wie bin ich zur Beschäftigung mit KI, mit AI, mit LLMs gekommen? Zunächst einmal habe ich ein Buch geschrieben, Schrift und Präsenz, in dem es überhaupt nicht passte, sich mit digitalen Welten auseinanderzusetzen, geschweige denn mit KI. So ist das Ganze in den letzten Jahren zunächst einmal an mir vorbeigegangen. Aber natürlich spielt die Frage nach Digitalität im Schreiben der Gegenwart, im Schreiben der Zukunft eine immense Rolle. Und es war für mich klar, ich will mich im Anschluss an dieses Buch intensiv mit der Frage auseinandersetzen, nach dem Verhältnis von Schreiben und KI. Habe in dieser Zeit der letzten Jahre mich schon einmal ein wenig mit The Age Digital Humanities auseinandergesetzt und Fragen zum Beispiel der Autorschaftsattribuierung, also wie kann man feststellen, welche AutorInnen einen Text geschrieben haben, wenn man bestimmte Voraussetzungen erfüllen kann, also Distant Reading Techniken. Jetzt hier in Klagenfurt ist erfreulicherweise, ich bin erst seit wenigen Monaten da, sofort sehr viel losgegangen, worüber ich sehr, sehr glücklich bin, unter anderem der heutige Abend. Es gibt zum einen so eine Entwicklung, die auch vom Rektorat, glaube ich, mit ausgeht, die wir alle aufgreifen, unter einem Label Culture Tech. Ich bin sofort mit einer Kollegin Ulrike Krieg-Holz, die Universitätsprofessur für Sprachwissenschaft hat, dabei, eine Konferenz im Herbst zu organisieren zu Sprache und KI. Und ich bin tue mit in einem Projekt Bachmann Revisited, das Bachmanns Leben und Werk auch über Digitalität, auch über KI neu zugänglich machen soll, neu erlebbar machen soll, auch für Schülerinnen und Schüler, auch für Studierende. Und so bin ich eben jetzt voll im Thema Digitalität und KI angekommen. Freue mich, hier zu sein.
0: Ja. Ja, und vor allem auch bei Es ist ja 100 Jahre, Ingeborg Bachmann heuer, also die ganze Stadt steht in ihrem Namen, das im Jahr 2026.
1: Ich glaube, das ist auch ein bisschen ein Anlass, ein Hintergrund dafür, dass jetzt gerade so ein Projekt auch eine gewisse Wucht entwickeln kann. Das ist unser Ziel mit dem Projekt.
0: Gut, dann Karin, du noch bitte.
3: Ja, wenig überraschend bin ich Karin Wetschanow, die letzte in der Runde der angekündigten Person. Ich bin vom Zentrum für Schreibwissenschaft und Schreibberatung und ich glaube, der Name vom Zentrum spricht für sich, warum ich mich mit künstlicher Intelligenz auseinandersetzen muss, darf. Schreiben steht im Zentrum vom Zentrum für Schreibwissenschaft und wir interessieren uns für Schreibprozesse und die ändern sich radikal. Die Bedeutung von Schreiben, die kulturelle Bedeutung von Schreiben ändert sich, aber natürlich auch die Prozesse, die dahinter stecken. Und wir erforschen Schreiben, weil wir schreiben Leute, weil wir Leute beraten beim Schreiben. Wir beraten sie, wie sie schreiben können, wir unterstützen sie dabei und dann müssen wir natürlich auch verstehen, was in diesen neuen Schreibprozessen passiert. Und das ist das, was uns unser täglich Brot ist und was wir natürlich auch nur dann können, wenn wir uns mit der künstlichen Intelligenz auch wirklich intensiv auseinandersetzen. Das heißt, wir sind radikal 2022 ins kalte Wasser geschubst worden mit dem Launch von OpenAI und mussten uns damit auseinandersetzen, wie das Werkel so funktioniert und was das mit dem Schreiben macht. Wir haben uns viel vernetzt im deutschsprachigen internationalen Bereich, sind viel in Thinktanks, also es haben sich sogenannte Thinktanks hier gegründet, von Schreibberaterinnen, Schreibwissenschaftlerinnen, die dann Handreichungen versuchen zu erstellen. Also wir haben eben auch an einer Handreichung mitgearbeitet, die sich an Schreibberaterinnen richtet, weil natürlich die Frage ist, wie beeinflusst künstliche Intelligenz so eine Schreibberatungssituation, wie beeinflusst es Betreuungssituationen? Die Leute schreiben anders und wir können nicht mehr so beraten und betreuen, wie wir das vor 5 Jahren gemacht haben. Die Zeit ist kurz, genau. Ja, das beschäftigt uns und im Moment erforsche ich mit Studierenden genau diesen Zusammenhang, wie die künstliche Intelligenz ihre Betreuungssituation und das Betreuungsverhältnis verändert. Also uns interessiert auch das. Es ist natürlich sehr ähnlich auch, wie Agnes das schon geschildert hat, denn das Verhältnis geht immer mehr in Richtung Misstrauen, einen prinzipiellen Misstrauen, dass die Leistungen abgesprochen werden. Das sind natürlich... Agnes nickt schon so heftig, dass ich ihm...
2: Ja, genau. Also ich würde, weil du gerade erwähnt hast, erforschen mit Studierenden, möchte ich noch sozusagen da auch ergänzen oder auch erwähnen einfach, dass wir ein Projekt derzeit auch an der Uni Klagenfurt mitverantworten dürfen, gemeinsam mit anderen Universitäten. Das ist ein Erasmus-Projekt und da geht es genau um Creative Writing and AI. Also das trifft genau auch diesen Punkt und stärker sozusagen in der Erwachsenenpädagogik, wo es auch darum geht, eine Stimme zu finden und sozusagen ein Empowerment, ja, so schreiben, aber dazu werden wir auch sicher noch kommen, hat ja eine sehr vielfältig. Also oft gehen wir im universitären Kontext vom wissenschaftlichen Schreiben aus, aber gerade eben auch im kreativen Schreiben ist das ja sozusagen ein sehr großes Feld und auch in der pädagogischen Beziehung, aber eben auch in ganz anderen Settings geht es darum, sozusagen sich selbst auch auszuprobieren und ja, in welcher Art und Weise hier die KI einfach dann auch so seines dazu beiträgt. Genau. Mhm.
3: Der eine Punkt ist das Ausprobieren, das andere, was bei uns dann häufig auch landet, ist natürlich der Auftrag, auch Normierungen oder Richtlinien anzubieten. Das heißt, nicht nur das Ausprobieren zu unterstützen, sondern dann auch sowas wie meine Kollegin Elisa Rauter und ich Leitlinien für Nutzungsverhalten, für Dokumentationen zu schreiben. Spannender Auftrag, manchmal ein bisschen überfordert, weil man weiß selber noch nicht genau, wie alles funktioniert, aber man soll schon reglementieren.
1: Auch weil die technische Entwicklung uns immer wieder überholt und es kaum möglich ist, zum Beispiel solche Kriterienkataloge zu entwickeln, ohne Gefahr zu laufen, dass die ein halbes Jahr später, ein Jahr später mit der nächsten Iteration von beispielsweise ChatGPT schon wieder passé sind. Und es betrifft natürlich den ganz großen Maßstab, also hier in Österreich FWF-Richtlinien beispielsweise und den kleinen Maßstab. Was gibt man Studierenden für Seminararbeiten an die Hand? Wie geht man mit künstlicher Intelligenz um? Was muss gekennzeichnet werden? Vielleicht alles, in welcher Art, wann ist es nutzbar etc. pp. Komplexe Fragen, die im Alltag ganz konkret werden.
0: Mhm. Ja, KI ist ja derzeit ein Riesenthema, weltweit. Und ich höre schon aus, es besteht eine Dringlichkeit, dass das an Hochschulen und an Universitäten auch gut rübergebracht wird und dass da ja gewisse Richtlinien bestehen und so. Seid ihr jetzt da aktiv mit eingebunden, diese zu erstellen, also den Umgang mit KI quasi zu normieren und dieses Wissen dann weiterzugeben?
3: Ja, also gerade das Zentrum für Schreibwissenschaft und Schreibberatung, das vorher Schreibcenter geheißen hat, also die Schreibzentren sind oft solche Institutionen. Wir arbeiten sehr viel mit dem Kult zusammen, also mit überfakultären Einrichtungen, die Richtlinien erstellen auch und die sich darum kümmern, wie Lernen funktioniert an der Universität. Ja, und wir haben einen solchen Leitfaden erstellt. Aber wie gesagt, Johannes hat schon angedeutet, wir haben schon die erste Überarbeitung, obwohl er erst vor einem Jahr rausgekommen ist, haben wir ihn schon das erste Mal überarbeitet und es wird natürlich weitere Überarbeitungen geben. Ja, manchmal denke ich mir, wie lange so ein Leitfaden dann überhaupt sinnvoll sein wird, weil vielleicht wird die Kennzeichnung überfällig in der Art und Weise, weil sich die Prozesse ändern, das EU-Recht ändert, Autorschaften anders gelesen werden, anders verstanden werden, rechtlich anders aufgesetzt werden, Wasserzeichen seitens der Key Player, die Large Language Models anbieten, verlangt werden und so weiter. Also wir haben ja hier Prozesse, von denen wir noch gar nicht wissen, wie sie sich weiterentwickeln. Und ich glaube, meine Arbeit wird bald nicht mehr so aktuell sein. Wenig überraschend.
1: Und zum Gleichen oder zum Anderen sind diese wissenschaftlichen Prozesse ja auch welche, die das Wissenschaftssystem im Gesamten betreffen können. Also nicht nur die Frage, wie gehen wir jetzt technisch damit um und wie reglementieren wir das innerhalb unseres Wissenschaftssystems, sondern wir haben jetzt in den letzten gut 200 Jahren ein relativ stabiles Wissenschaftssystem in Europa oder in der globalen westlichen Welt, in Anführungszeichen, etabliert, entwickelt und etabliert. Und es kann auch gut sein, dass diese Art Wissenschaft zu treiben, Wissen zu generieren, in Frage gestellt wird, nicht insgesamt als Form der Generierung von Wissen, sondern die Arten und Weisen werden vielleicht auch sich verändern in Zukunft oder mit einiger Wahrscheinlichkeit eben zum Beispiel und maßgeblich auch durch KIs. Das ist ein Feld, glaube ich, in dem die Universität ganz wesentlich mit KIs zu tun hat. Und dann betrifft es aber ja auch gesamtgesellschaftliche Themen, die in die Universität hineinstrahlen und bei der wir als WissenschaftlerInnen auch gefragt sind, vielleicht nicht Wahrheiten zu finden, aber doch Antworten vorzuschlagen, die die Gesellschaft aufgreifen kann. Und das betrifft die ökonomische Bedeutung, Stichwort Arbeitsplätze, Stichwort Verwendungsweisen in der Wirtschaft. Das betrifft der Druck, den wir auf den weltweiten Demokratien haben, der auch mit durch die zunehmende Nutzung von AI produziert wird. Das betrifft aber auch innerhalb der Universitäten, ich nenne es jetzt mal die fakultären Funktionslogiken, weil die Fakultäten historischerweise doch relativ separiert waren, zum Leidwesen von vielen, auch von mir selbst, ich glaube von uns allen dreien. Und durch AI, durch KIs, die eben nicht nur die Technikwissenschaften betreffen, nicht nur die Informatik betreffen, sondern uns auch im ganz alltäglichen Gebrauch. Stichwort SESH, Stichwort Bildungshorizonte. Entstehen auch neue Brücken, die wir in der Universität für Projekte nutzen können. Und dafür stehen wir drei, glaube ich, auch, so wie ich uns erlebe.
2: Ja. Ja, also ich denke, das ist ein hochdynamisches Feld. Also das und sobald schreibt man ein Papier dazu und versucht einen Leitfaden, so ist er schon wieder eigentlich fast überholt, könnte man sagen. Und ich glaube, das ist, muss man sich vergegenwärtigen, dass es hier auch eine Haltung dazu braucht und auch wie gehen wir damit um? Also womöglich, wie du auch sagst, Johannes, ist es so, geht es darum, auch sozusagen das Wissen auch nochmal und Wissenschaftlichkeit da auch nochmal zu überdenken und vielleicht auch ein Stück weit neu zu gestalten. Und genauso aber auch in den alltäglichen Prozessen. Also wir sprechen jetzt sozusagen nicht nur, glaube ich, über die Wissenschaft, sondern es ist ja ganz stark, geht ja in den Alltag hinein und Hörer und Hörerinnen verwenden es auch tagtäglich und ich denke, das ist generell, also das ist wieder so mein bildungswissenschaftlicher Ansatz, hier auch eine gute kritische Haltung, aber im Sinne von nicht ablehnen, sondern tatsächlich informiert zu sein und zu wissen, was mache ich da eigentlich und was macht das mit mir und was macht das mit meinem Schreiben.
0: Ne? Mhm. Ja, danke mal dafür. Ich würde jetzt anknüpfen an Karin, du hast da ein ganz tolles Stichwort erwähnt, nämlich LLMs, also Large Language Models, denn es stellt sich ja mal zu Beginn überhaupt die Frage, wie funktioniert so eine KI überhaupt, wie ist das aufgebaut, also was ist da dahinter, wenn ich da einen Prompt eingebe und dann einen Text bekomme?
3: Ich würde gern mit einem Begriff überleiten, um an Agnes auch nochmal anzuschließen, nämlich den Begriff der Academic Literacy. Also ich glaube, das ist unser aller starker Bildungsauftrag. Das heißt, Schreiben ändert sich und wir brauchen eine Academic Literacy, die eine AI Literacy ist, also eine Literacy, die Artificial Intelligence eben auch mit einbezieht. Ja? Und das ist, glaube ich, unser starker und großer Bildungsauftrag. Ja, wie funktioniert künstliche Intelligenz? Ich würde gern mit dem Gerücht anfangen, das es gibt, wieso es diesen Begriff Artificial Intelligence eigentlich gibt. Also gerüchtemäßig gab es einen Herrn Wiener in der Kybernetik, der immer alle Kongresse gesprengt hat in den 50er Jahren, glaube ich, 40er, 50er Jahren. Und den wollte man loswerden. Und dann hat jemand vorgeschlagen, dann machen wir mal einen Kongress und nennen ihn Artificial Intelligence. Und damit ist Herr Wiener nicht zu diesem Kongress erschienen. So das Gerücht, wie dieser Begriff entstanden ist. Warum ich das erzähle, ist, ich glaube, das ist auch ganz gut zu wissen, zu begreifen, dass das eigentlich kein wohl definierter Begriff der Wissenschaft ist, sondern eigentlich so ein Umbrella-Term, so ein Schirmterminus, der vieles beinhaltet, aber eigentlich recht unklar ist, für uns Wissenschaftlerinnen unklar ist, was es eigentlich bedeutet. Aber wenn wir hier über künstliche Intelligenz sprechen, dann sprechen wir eigentlich immer über generative KI, über generierende künstliche Intelligenz, und die basiert eben auf diesen sogenannten Large Language Models. Das heißt, wie kann man sich das vorstellen? Du dürft jetzt alle mitreden. Ich bin jetzt auch nicht die Expertin, aber man kann sich es in Wirklichkeit so vorstellen, dass hier sehr, sehr viel Material, und zwar wirklich viel Material, eingespeist wird. Und wie bei Lückentexten lernt dieses Modell, in dem immer kleine Teile rausgenommen werden, lernt das Modell, was könnte in dieser Lücke platziert sein. Jetzt stellt man sich das immer noch sehr sprachlich vor, aber man muss sich das vielleicht noch einen Schritt weiter vorstellen. Es wird nicht Sprache verarbeitet, sondern Worte. Teile werden zerschnipselt in sogenannte Tokens und die kriegen eine Nummer. Und dieser Token kann ein N sein, das können aber auch sogenannte N-Gramme, also mehrere zusammenhängende Buchstaben sein. Und die kriegen dann wahllos Nummern und die werden verarbeitet. Und wenn man reinschauen würde, wenn man einen Prompt schreibt, dann würden da lauter Nummern stehen. Und erst im letztendlichen Schritt wird hier sozusagen wieder eingearbeitet, also wird die Nummer ausgelesen als ein Buchstabe, ein Engramm und so weiter. Ich glaube, das ist ganz wichtig, um zu verstehen, dass die Maschinen nicht sprechen können und nicht Sprache beherrschen, sondern. Aber auf der anderen Seite, also ich bin Linguistin und ich habe viel mit der Artificial Intelligence in Wien zusammengearbeitet und die haben sehr lange versucht, alles Mögliche, Grammatik zu modellieren und so weiter. Das hat nie funktioniert. Das funktioniert interessanterweise. Ne? Also es ist sehr spannend, wie sich das entwickelt hat, aber ich glaube, trotzdem ist es sehr fern von Sprache.
2: Ja, ich wollte das aufgreifen, weil wenn wir dann mit welchem Modell auch immer, arbeiten und sozusagen in Kommunikation treten oder in den Schreibprozess treten, dann hat man ja oft das Gefühl, als ob man ein Gegenüber hätte. Ne? Also ob man so mit jemandem sprechen kann und sei es eine Kollegin oder eine Freundin oder alles Mögliche wird ja gefragt und besprochen mit der KI. Also, und ich glaube, es ist aber trotzdem immer wieder wichtig, sich zu vergegenwärtigen, das ist eine Maschine. Ja? Und das sind de facto Wahrscheinlichkeiten, was sozusagen wahrscheinlich aufgrund von großen Rechenkapazitäten, was im nächsten Schritt einfach sinnvoll sein könnte. Und insofern sind das immer Angebote und ich glaube, das ist wichtig, das immer wieder im Kopf zu behalten.
1: Mhm. Und vielleicht nochmal, auch um das, was Agnes, du jetzt eingeführt hast, nämlich die Wahrscheinlichkeitsfrage, die Probabilistik, die dem Ganzen zugrunde liegt, um das nochmal kurz zu akzentuieren und zu ergänzen. Das Interessante ist ja, dass jede einzelne Tokenfolge, sagen wir mal Wortfolge, wird als Wahrscheinlichkeit berechnet und dann ausgegeben, sodass man eigentlich, je nachdem, wie man jetzt Intelligenz und Sprache definiert, aber eigentlich weder davon sprechen könnte, dass künstliche Intelligenzen intelligent sind, weil nur bestimmte Wahrscheinlichkeiten, die berechnet werden, logischerweise der Wort, zunächst Tokenfolge, dann der Wortfolge zugrunde liegen, zum ersten. Und zum zweiten ist auch die Frage, inwieweit Large Language Models eigentlich Sprache produzieren, auch wenn man Sprache, Schriftsprache in sie einspeist, inwieweit dann wieder Sprache im Sinne von intentionaler Konstruktion, von Sinnzusammenhängen, Satzzusammenhängen, Aussagezusammenhängen, inwieweit dann Sprache wieder als Output generiert wird, sondern es werden Daten als Output generiert, die von uns als Sprache gelesen werden können. Und das funktioniert auch sehr, sehr gut, weswegen AIs einen so enormen Erfolg haben derzeit. Also das steht ja außer Frage. Das vielleicht noch als Kontext.
3: Ja. Ich finde, das ist sehr, sehr gut zusammengefasst. Was ich ganz wichtig finde, ist der Wahrscheinlichkeitsfaktor. Mhm. Denn die Maschinen sind gebaut, um Wahrscheinlichkeiten zu errechnen und nicht Wahrheiten. Also es gibt Algorithmen, die sind dann richtig und falsch orientiert, und so etwas steckt in diesen Maschinen nicht drinnen. Und das ist das, was für mich mit AI-Literacy auch ganz stark immer im Vordergrund steht, dass man Nutzerinnen beibringt, die Maschinen sind nicht daran interessiert zu überprüfen, ob das ein richtiges oder ein falsches Ergebnis ist, sondern nur ist es wahrscheinlich.
1: Und genau vor diesem Hintergrund entsteht auch das, was wir alle kennen oder was alle diejenigen kennen, die schon einmal mit einem der diversen LLMs gearbeitet haben oder gespielt haben, nämlich Halluzinationen. Also dass irgendetwas als Datenoutput ausgegeben wird, was überhaupt nicht mit den Fakten übereinstimmt. Also es werden Romane erfunden, es werden AutorInnen erfunden, es werden historische Fakten und Zusammenhänge erfunden, noch und nöcher. Nämlich immer dann, wenn die Wahrscheinlichkeit so weit sinkt, dass aber trotzdem ein Output diese zu geringe Wahrscheinlichkeit überspielen muss. Es muss eben ein Datenoutput am Ende geben, und der trifft dann oft eben nicht mit Fakten überein. Es geht eben nicht um Wahrheitsproduktion, sondern um das Ausgeben von Daten. Und dann kommt es eben zu diesen berüchtigten Halluzinationen.
2: Mhm. Und wenn man als User, Userin sich vergegenwärtigt, dass es Angebote sind, also dass es eben Wahrscheinlichkeiten sind, die da ausgespuckt werden und nicht fertige Arbeiten oder fertige, was auch immer, Werke, dann kommt man, glaube ich, auch in eine Situation oder in eine Haltung, wo man sehr wohl gut damit arbeiten kann, aber trotzdem immer wieder dieses, also der Ownership ist sozusagen beim User, bei der Userin, ne? Also so, also nochmal dieses, sich zu vergegenwärtigen, ist das tatsächlich das, was ich möchte? Ja? Hat das Hand und Fuß? Ist das stimmig mit dem, was ich produzieren möchte?
0: Ja, ja, die KIs funktionieren ja über, also Prompts und so, über diese Eingabebefehle. Und das bedeutet also, umso genauer ich diesen definieren werde, umso eher komme ich zu einem Ergebnis, das halt eine hohe Wahrscheinlichkeit hat, das irgendwie auch einen Nutzen und eine Logik hat.
1: Ja, das heißt, zum Teil werden auch sehr umfangreiche Prompts verfasst. Man kann im Übrigen auch den KIs, den LLMs die Aufgabe geben, Prompts für sich selber zu verfassen. Und die sind dann oft sehr, sehr umfangreich, weil sie eben sehr viele Parameter abdecken an Anweisungen, was bitte als Ausgabe produziert werden soll, um eben Fehlwege in Anführungszeichen zu vermeiden. Bei den Prompts, dem sogenannten im englischsprachigen Raum Prompt Engineering, halte ich für sehr, sehr spannend, dass das ja noch das ist, was wir als Menschen hineingeben. Und zwar nicht im Sinne des Anlernens des LLMs, also die Daten, mit denen die angelernt werden, umgangssprachlich formuliert das halbe Internet oder das ganze Internet, sondern das ist das, was wir, wenn wir damit arbeiten, hineingeben. Und das ist ja noch unser Schreiben. Aber dieses Schreiben unterscheidet sich ja ganz kategorial von dem Schreiben, das wir machen, wenn wir nicht mit AIs schreiben, also wenn wir klassisch schreiben. Und diese Differenz, die fällt bisher kaum auf, weil das Schreiben, dieses, ich nenne es jetzt mal technische Schreiben im Prompt Engineering, verschwindet. Das spielt gar keine Rolle. Das wird nicht nur unsichtbar, sondern das wird auch dematerialisiert. Denn am Ende spielt ja oft nur noch der Datenoutput eine Rolle. Es gibt jetzt gerade, Stichwort Leitfäden und so weiter, Bemühungen, das Prompting, was wird gepromptet oder was wurde gepromptet, mit einzubeziehen, wenn es darum geht, Nachweise zu liefern in wissenschaftlichen Arbeiten. Aber üblicherweise verschwindet das, ist aber ja der eigentliche auslösende Faktor für den Datenoutput, den wir bekommen. Und dieses Schreiben näher zu beschreiben, das ist eines der Phänomene, die mich faszinieren und interessieren. Wie verändert dieses Schreiben unsere Beziehung zum Schreiben im Gesamten? Vielleicht ist das auch was, Karin, was dich umtreibt.
3: Ich würde da ein bisschen dagegen reden fast, weil ich glaube, dass das Prompt Engineering an Bedeutung verliert. Also die Maschinen haben so viel gelernt, dass man mittlerweile, und das ist das, was den Eindruck erweckt, fast eine authentische Kommunikation mit Menschen zu haben. Ja, am Anfang, damals, 2022, wenn man gepromptet hat, musste man sich ja wirklich noch oft überlegen, was schreibe ich, wie prompte ich, damit ich einen annähernd befriedigenden Output bekommen habe. Mhm. Mittlerweile funktioniert das ja oft so, dass man irgendwas eingibt und die Maschine versteht mich. Weil die hat schon so viele Prompt-Erfahrungen gesammelt und Modelle bilden kann sie ja eben wahnsinnig gut. Dazu ist sie gebaut, dass sie sich ja selbst, wie du das schon erwähnt hast, die Prompts eigentlich im Hintergrund selber schreibt, die Kontexte kreiert, errät, auch wieder nach so einem Wahrscheinlichkeitsmodell und mal ausgibt. Und dadurch entsteht einfach auch dieser Eindruck, dass ich mit einer Person in einem Raum bin, die ich frage, keine Ahnung, ja. Irgendwas Intimes auch manchmal, ja. Also wir haben ja auch diverse Phänomene wie Overtrust oder Social Narrowing, also dass ich so nahe dieser Maschine bin, dass ich nicht mehr merke, dass das keine Maschine ist, sondern sie vermenschliche und sie wird mein bester Freund oder meine beste Freundin.
1: Zugleich entstehen dadurch aber auch Potenziale. Also soweit wie ich es mitbekommen habe, bitte korrigiert mich, sind LLMs auch zunehmend in Nutzung, zum Beispiel in psychischen Krisensituationen, können sie gewissermaßen ResonanzpartnerInnen bilden, Resonanzräume bilden, die dann zumindest in der Situation stabilisieren. Also es ist auch da ein sehr zweigesichtiges Feld, was die AIs mit unserem Leben veranstalten, gewissermaßen.
3: Und ich glaube, Agnes, du wirst mir vielleicht auch recht geben, sie verändern aber auch unsere Verhältnis oder unsere Rolle als Lehrende, Beraterinnen, weil es gibt dann eben die KI, die berät, beurteilt und sie werden unsere Konkurrentinnen und zu uns kommen schon Leute und sagen, hey, die KI hat gesagt, das ist noch ein genügend und ich möchte bitte mit diesem KI-Output hier Prüfungsergebnis, die Beurteilung anfechten einer schriftlichen Arbeit.
2: Mhm. Ja, dann irgendwann kommunizieren die Maschinen quasi miteinander. Ne? Die KI-generierten Texte werden von KI benotet und man ist eigentlich außen vor, könnte man sagen, und hat mehr Freizeit oder so. Oder aber man kann auch sagen, man geht verantwortungsvoll oder, wie soll ich sagen, auch sehr bewusst damit um, weil dann ist es ja auch, also was uns schon sehr beschäftigt ist, inwieweit können auch Leistungen, also da sind wir jetzt wieder im Universitären, aber durchaus ja auch das im Kreativen, sozusagen, wie können sich die auch verändern? Ne? Also macht das jetzt noch Sinn, diese ganz klassische Seminararbeit, oder ist es nicht vielleicht tatsächlich etwas, ein Projekt, wo vielleicht genau dieses Prompten auch mit, also genau dieser Entstehungsprozess, das wäre ja eigentlich das Spannende jetzt, ne? Also, und auch vielleicht das Kreative, wo man dann, wenn ich mir das so vergegenwärtige, nicht nur einen Prompt eingebe und nicht nur einmal eine Eingabe habe, sondern das geht ja dann so hin und her, ja, und dann wird das nochmal so verändert und das entspricht dann schon wiederum, also dieses Hin und Her jetzt entspricht durchaus auch einem Prozess, wo man früher, sage ich jetzt einmal, wenn man einfach mit Hand geschrieben hat oder von mir aus auch am Computer und dann einen Text dreimal überarbeitet hat und wenn man ein Gedicht schreibt und an einem Wort eine halbe Stunde feilt, dann ist das kann man mit der KI schon auch machen. Ne? Also und ich denke, dann sind wir auch wieder in diesem, also für mein Verständnis jedenfalls, kreativen Prozessen, nämlich die Interaktion mit der KI und eben dieses Miteinander. Aber wir dürfen aus meiner Sicht nicht denken, dass das eben, wie wir schon erläutert haben, dass das, was die KI uns ausspuckt, per se ein kreativer Akt ist, sondern das sind Wahrscheinlichkeitsrechnungen. Mhm. Ja.
0: Mhm. Da will ich jetzt sagen, also bevor wir näher auf das kreative Schreiben und die Kreativität von KIs eingehen, denn wir sind ja selbst keine Maschinen und brauchen immer wieder ein bisschen Pause, würde ich unseren Techniker bitten, dass wir eine kurze Musikeinblendung jetzt einschieben. Wir haben für euch auch irgendwie passende Musik mitgebracht. Sie ist zwar also sehr alt jetzt im Vergleich zu, wenn man von damals 2022 spricht, das kommt noch aus die 70er. Aber unser netter Jean hat uns von den Beatles eine Nummer mitgebracht. Und dann geht's weiter. Dankeschön.
1: Nicht das Schlimmste.

0: Ja, liebe Hörerinnen und Hörer, es geht nun weiter mit Kubi on Air. Wir sind noch mitten in der Sendung drin. Das Thema ist künstliche Intelligenz, Sprache und wir. Und ich würde gleich weitermachen, denn wir hatten irgendwie so bei einem spannenden Punkt aufgehört. Da ging es nämlich dann schon um Kreativität und um das kreative Schreiben. Und jetzt gibt es also KI-generierte Outputs, werden als kreative Artefakte ja eingelesen, aber wie kreativ ist das dann noch? Kann man das als kreativ noch bezeichnen überhaupt?
1: Ja, das ist eine sehr, sehr interessante Frage, die zunächst auch, sofern ich die Debatten der vergangenen 15 Jahre, als das Thema peu à peu aufgekommen ist, die zunächst auch sehr kritisch diskutiert worden ist. Also mit dem Tenor tendenziell können KIs nicht kreativ sein. Mittlerweile hat sich das ein Stück weit verändert unter der Überlegung, dass natürlich Neues produziert wird durch KIs. Es werden Texte als Output ausgegeben, die neue Texte sind und damit kreiert worden sind. Und inwieweit sich diese Texte jetzt in Anführungszeichen ontologisch unterscheiden sollen von Texten, die wir produzieren, die dann neu sind, das leuchtet nicht mehr unmittelbar ein. Und aus dem Grund würde man tendenziell sagen, dass LLM-produzierte oder KI-produzierte Texte oder Bilder oder Musik durchaus kreativ sind, weil sie kreiert worden sind. Etwas anderes ist es vielleicht, wenn ich da nochmal kurz ansetze, wenn man sich zumindest partiell etwas anderes, wenn man sich mit der Frage von KI und Literatur auseinandersetzt, also inwieweit kann KI Literatur produzieren. Und da kann man durchaus auf unterschiedliche Antworten kommen, je nachdem, was man akzentuiert. Aktuell wäre die Antwort in der Literaturszene weltweit, auch in der deutschsprachigen Literaturszene, ja, natürlich kann mit KI Literatur produziert werden. Hier in Österreich gibt es Clemens Setz, der ein Buch veröffentlicht hat, Bot, Gespräch ohne Autor. Es gibt Jörg Pieringer, der hier in Klagenfurt auch in einem Verlag, ich glaube im Ritter Verlag, verlegt wird mit Büchern wie Günstige Intelligenz, in denen er sich mit den literarischen Möglichkeiten von KIs auseinandersetzt. Und von daher würde ich schon sagen, dass eine Literarizität von KI möglich ist. Zugleich wird häufig aus ästhetiktheoretischer Sicht kritisiert wiederum, dass als letzten Gedanken, dass LLMs, dass sich KIs nicht zur Welt verhalten können. Während wir nicht anders können, als mit allem, was wir tun, uns zur Welt zu verhalten, können das LLMs logischerweise nicht, weil sie einfach nur einen statistisch wahrscheinlichen Output generieren. Und diese Stellung zur Welt ist aber für das, was KünstlerInnen machen, sich immer zur Welt zu verhalten, ganz, ganz wesentlich. Und wenn man es von dort her auflöst, dann würde man die Frage wahrscheinlich so beantworten, dass KI keine Literatur oder keine Kunst produzieren kann. Also es hängt sehr von der Perspektivierung dieser Frage ab, würde ich denken. Was denkt ihr?
2: Ja, ich denke, dass die KI und ein Mittel zum, also ein Hilfsmittel ist. Also es braucht ja doch, also zumindest zum aktuellen Zeitpunkt würde ich mal meinen, ist es nicht so, dass die KI einfach drauf losschreibt, ohne gefragt zu werden oder einen Prompt zu erhalten. Wie immer der dann auch ausschaut und ob der jetzt stärker ausformuliert ist oder nicht. Also insofern ist es ja immer sozusagen der Mensch oder die Person, die den Impuls setzt. Und die Frage ist, wie wird der Impuls gesetzt? Und wenn das der Ausgangspunkt ist, dann ist es wiederum dieser Prozess, der gemeinsam entsteht, der dann zu etwas Kreativem führt. Und also insofern, aber die Maschine an sich ist das Hilfsmittel eigentlich, ne? Also so sehe ich das. Was sagst du, Karin?
3: Für mich, ich antworte ganz kurz. Ich würde sagen, Kreativität, hier fehlt mir bei der KI der Aspekt der Entscheidung. Also ich kann kreativ sein im Sinne von, ich habe viele, viele Ideen, aber kreativ ist eigentlich für mich nur die Person, die dann noch die Entscheidung trifft, zu sagen, das ist es, das kann ich jetzt verwenden. Also das heißt, und diese Entscheidung hängt mit Erfahrung zusammen. Das ist für mich die Antwort bei Literatur. Ich denke mir immer, Es braucht diese menschliche Erfahrung für mich, um Literatur zu haben. Und unterm Strich denke ich mir immer, sind diese Fragen, ja, Kreativität, Literatur, das sind alles Dinge, die unsere menschliche Kultur prägen. Und jetzt überlegen wir ganz viel, ob die künstliche Intelligenz, die wir selbst geschaffen haben, auch menschlich ist. Ja, Teile davon sind natürlich realisiert, weil wir Menschen sie ja erfunden haben und wir wollen ja, dass sie uns kopiert. Aber gleichzeitig ist es eben unsere Erfindung, die menschliche Erfindung. Und das Menschliche fehlt dann. Also.
1: Und vielleicht noch einen ganz kurzen Gedanken, auch vielleicht zu den kreativitätsfördernden Potenzialen, die angeklungen sind in den Projekten, die wir beide gerade verfolgen. Das Projekt zum Creative Writing mit anderen Universitäten gemeinsam, das du verfolgst, wie auch dem Projekt Bachmann Revisited. Da geht es ja auch gerade darum, durch die Projektanlage Menschen, Schülerinnen und Schüler, Studierende, zufällige Passantinnen und Passanten, die an den jeweiligen Projekten dann teilnehmen, bei Bachmann Revisited zumindest, in Kreativitätsräume hineinzuführen, in denen sie dann nicht nur Bachmanns Leben und Wirken ein bisschen kennenlernen können, jetzt in dem Fall des Projekts zu Bachmann, sondern vielleicht auch kreativ werden können in ihrer eigenen Auseinandersetzung mit Bachmann durch den Einsatz von LLMs, von KI. Und bei dir ist es, was das Schreiben angeht, vielleicht ganz parallel. Also KI kann auch Kreativität auslösen, genau. Vielleicht.
2: Ja. Genau, also in dem Write-Projekt wird ein oder ist bereits entwickelt worden ein Writing Space, ein Creative Writing Space, der eben mit einer KI funktioniert. Und hier ist es aber allerdings ganz bewusst so aufgesetzt, dass Personen beginnen, etwas zu schreiben, oder es kann durchaus auch, die KI kann einen Impuls setzen, aber es ist jetzt nicht so, dass sozusagen, es werden Vorschläge gemacht und es muss immer die schreibende Person dann Entscheidungen treffen, nehme ich das an, mache ich mit dem weiter, wird ein neuer Charakter in meine Geschichte noch dazugefügt, dann werden wieder Vorschläge gemacht. Also wirklich sozusagen eigentlich das Wesen der KI wird hier tatsächlich sozusagen nochmal ganz stark in den Vordergrund gestellt, um eben diesen Denkprozess bei den Lernenden auszulösen. Ja, also das ist jedenfalls die Idee dahinter. Und genau.
3: Ich glaube, was ganz oft passiert ist, dass hier die Rolle von Schreiben und Lesen umgekehrt wird. Also wir werden durch die KI immer mehr in die Rolle der Lesenden gebracht. Ja. Die, was manchmal hilfreich ist, ne? Wenn ich eine Schreibblockade habe und da steht schon was, dann kann ich sagen, na, das gefällt mir aber gar nicht. Na, so ganz sicher nicht. Wie kann die KI nur so einen Blödsinn schreiben? Aber ich werde zur Aktion gebracht, indem ich in die kritische Leserinnenhaltung. Und als Leserinnen funktionieren wir alle prächtig. Ja? Wir wissen immer, was richtig und was falsch ist, wenn wir lesen. In dem Moment, wo man selber schreiben muss, geht das verloren.
2: Ja. Und ich denke, das kann sehr hilfreich sein, gerade in diesem Schreibblockaden, dass man genau das überwindet und eben nicht an die Arbeit zur Seite legt, sondern dass man dranbleibt und eben, wie du richtig sagst, in die lesende Position zu kommen.
3: Und meine Kollegin Carmen Mertlitsch beschäftigt sich sehr mit Neurodiversität und das ist natürlich auch die Frage, inwieweit künstliche Intelligenz Menschen mit neurodiversen Störungen hilft, also Stichwort Legasthenie, Stichwort ADHS und so weiter. Also, okay.
0: Ich wollte nur sagen, KI ist ja irgendwo auch dafür gemacht, dass sie unterstützt, dass sie uns die Arbeit auch ein bisschen wegnimmt und so. Aber da stellt sich dann doch die Frage, also der Umgang damit ist ganz, ganz wichtig. Und gibt es da ethische Bedenken? Denn man kann ja mit KI dann eigentlich auch viel Schlechtes machen. Wir könnten verlangsamen oder die Kreativität verlieren. Was ist eure Meinung denn zur ethischen Frage der KI?
2: Ja, also ich knüpfe noch schnell von vorhin noch an und komme dann zum Punkt. Nämlich, also Karin, was du gemeint hast, also es ist auch so, dass durchaus auch Angst und Hemmungen fallen können. Also das wäre jetzt sozusagen wieder ein Aspekt, den man sich vielleicht in einer Lehr-Lern-Beziehung also weniger erlauben kann. Aber gleichzeitig ist natürlich auch die Sache, also ich denke sicher auch der Ownership, also sozusagen wer die Autorenschaft eigentlich ist. Ja. Also das sind sensible Aspekte, die man da auf jeden Fall nicht vernachlässigen kann. Aber ich gebe mal weiter.
1: Ja, ein Gedanke jetzt auch durch den Gesprächsverlauf wäre, dass das eine sehr janusköpfige Sache ist, wie mit vielen neuen technischen Errungenschaften. Und man muss jetzt nicht an Atompilze denken und so weiter, sondern man kann das auch im Kleineren natürlich sehen. Und zum einen kann KI ein Sozialtool sein, du hast das eben ein bisschen angedeutet, auch ein Kreativtool sein. Zum anderen sorgt es aber auch dafür, sorgt der Einsatz von LLMs auch dafür, dass die Urheberrechte, wie du angedeutet hast, von unglaublich vielen Menschen, Kulturschaffenden, nicht mehr berücksichtigt werden, dass die in ihren Existenzen bedroht werden. Es gibt schon die ersten Geschichten, dass ÜbersetzerInnen um ihre Jobs fürchten müssen oder um sie gebracht werden, gerade wenn es eher um einfachere Sachbuchtexte geht, beispielsweise. Und zugleich senkt das Übersetzungsqualitäten wiederum auf einem ganz basalen Level schon ganz massiv, sodass man den Menschen, die Menschen vielleicht ersetzen kann, auf einer technischen Ebene, aber vielleicht nicht auf einer qualitativen Ebene, zumindest noch lange nicht. Da würde es jetzt noch sehr, sehr viele Anschlusspunkte geben. Aber ich belasse es mal bei der Andeutung.
3: Ja, ich möchte ganz kurz sagen, es gibt aus meiner Sicht extreme ökologische Bedenken, die meistens in den Hintergrund rutschen, die ich wirklich erschreckend finde. Man soll sich mal überlegen, wie viel Wasser, wie viel Energie man verbraucht. Mhm. Ich habe mal in einer Radiosendung gehört, KI ist ungefähr so, wie wenn man mit einer Rakete zum Einkaufen fliegt. Also das heißt, wir benutzen eine Technologie, die überdimensioniert ist für das, was wir dann damit machen. Ja? Warum Bachelorarbeit mit so einem Ressourcenverbrauch zu schreiben, wenn ich es selber auch kann? Das ist das eine. Wirtschaftliche, politische Faktoren, wir begeben uns in riesengroße Abhängigkeiten von Konzernen, von Menschen, wo wir nachlesen können, was für krude Fantasien sie haben, wozu das alles dienen soll. Und die Ausrottung der Menschheit ist jetzt nicht meine Fantasie, sondern das wird auch so festgeschrieben. Das heißt, da würde ich mich schon auch fragen, wollen wir sowas überhaupt unterstützen? Und das andere ist aus einer Studie von einer Kollegin, die ich heute gelesen habe, 70% der Studierenden haben angegeben, 2025 in Deutschland, 4000 Befragte haben angegeben, 70%, dass sie sich zur Nutzung von KI getrieben gefühlt haben. Ja? Also das heißt, mit unserem darauf eingehen, mit unseren Bildungszielen verfolgen und so weiter, ja, sehr janusköpfig. Auf der einen Seite müssen wir es machen, um mit der Zeit mitzuhalten, und auf der anderen Seite betreiben wir damit vielleicht auch ein Stück weit etwas, was wir gar nicht wollen, nämlich, dass wir es auch bewerben. Mhm. Oder so tun, wie wenn es State of the Art wären. Soll bitte nicht sein. Vielleicht kann das ein schöner Schlusssatz sein. Wir alle lieben analoges Schreiben, und das ist das, worum es uns im Grunde geht, oder?
0: Mhm. Finde ich auch sympathisch. Ich sehe bei dir einen Kuli und noch einen Block hier am Tisch. Du hast brav mitgeschrieben jetzt über den Lauf dieser Sendung. Aber du hast auch schon erwähnt, ja, ein letzter Schlusssatz, denn nämlich wir sind schon wirklich ganz knapp mit der Zeit. Wollt ihr vielleicht noch ganz einen letzten Satz als Abschluss sagen? So viel Zeit wäre noch.
1: Also vielleicht könnte man noch einmal hervorheben, die Doppelgleisigkeit, das ist eine neue Technik, die wir alle einsetzen müssen, einsetzen wollen in der Gesellschaft auf der einen Seite, aber dass wir es sowohl in der Wissenschaft als auch in der Gesellschaft als auch in der Wirtschaft mit Augenmaß einsetzen müssen. Und um ein Augenmaß zu finden und zu entwickeln, dafür setzen wir drei uns, glaube ich, ein in der KUBI. Dafür setzen wir uns als WissenschaftlerInnen ein, und dafür setzt sich, glaube ich, auch insgesamt die Alpen-Adria-Universität ein. Das ist vielleicht nochmal ein Einordnen in den gesamten Raum.
0: Ja. Danke. Ja gut, wenn es sonst nichts gibt, dann bedanke ich mich bei euch für diese nette Gesprächsrunde und bei euch, liebe Hörerinnen und Hörer, fürs Zuhören. Ich würde jetzt nur noch sagen, also noch einmal auf Slowenisch, spoštovane in spoštovani, z mano so danes govorili Dr. Johannes Wasmer, doktorica Karin Večanov in doktorica Agnes Turner, vsi trije iz Univerze Alpe Jadran, in to na temo umetna inteligenca. 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Liebe Hörerinnen und Hörer, jetzt würde ich mich noch von euch verabschieden. Danke fürs Zuhören. Damit wünsche ich Ihnen viel Vergnügen beim Nachhören, aber auch weiterhin noch einen wundervollen Radioabend auf Agora. Danke fürs Zuhören.

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4: Willkommen bei Talk Up Hof, der Schilcher-Podcast direkt aus dem Hofladen bei Jasmin Lewis in Eibiswald im Schilcherland. Ich bin Jasmin und ich lade mir einmal im Monat einen Gast aus dem Bereich Kultur, Kunst, Sport, Wissenschaft oder Wirtschaft ein. Alle haben Bezug zum Schilcherland. Wir quatschen übers Leben, das Tun und Sein und bei gekühltem Schilcherwein und feiner Live-Musik wird miteinander getalkt und genossen. Klingt lässig, oder? Und das Beste an der ganzen Sache, ihr seid mit dabei. Jetzt aber hereinspaziert in den Hofladen zu Talk Up Hof, der Schilcher-Podcast. Meine sehr verehrten ZuhörerInnen, es ist wieder soweit. Eine neue Folge von Talk Up Hof, der Schilcher-Podcast. Schön, dass ihr wieder dabei seid, dass ihr wieder zuhört. Auch alle, ich begrüße euch über Radio Agora, alle Radio Agora-ZuhörerInnen. Ich muss mich mit dem Gedanken jetzt erst auch, ja, so wirklich erst cozy machen, dass der Podcast auch über Radio ausgestrahlt wird. Taugt mir voll. Bin ich sehr stolz drauf. Yes! Danke an alle, die dafür verantwortlich sind. Bussi, bussi, danke hinaus an euch. Ja, neue Folge, neues Glück, neuer Gast. Ich muss euch ein bisschen was davor erzählen. Nämlich, mein heutiger Gast hat vor gut einem Jahr etwas Besonderes gewagt. Er hat seinen Rucksack gepackt und sich dann von seinem Zuhause weg viele Tage lang zu Fuß auf dem Weg gemacht. Wieso, weshalb und warum er das tut, das werden wir in diesem Gespräch und in den nächsten 1,5 Stunden besprechen und herausfinden und noch vieles mehr, denn er hat sicher viel zu erzählen. Herzlich willkommen, lieber Hubert Kriebernick.
5: Ja, danke, liebe Jasmin, für diese nette, wunderbare Einführung. In dieser sehr entspannten Atmosphäre bin ich sehr froh, dass ich da sein darf. Normalerweise sagt man ja, alle guten Dinge sind 3. Ich glaube, bei uns müssen wir jetzt sagen, alle guten Dinge sind 4, weil das ist, glaube ich, der 4. Termin, den wir ausgemacht haben. Mhm. Der erste wäre voriges Jahr gewesen, da habe ich aus privaten Gründen, war das kein guter Zeitpunkt für mich. Mhm. Beim zweiten Termin hast tatsächlich du, ich darf das so sagen, auf mich vergessen.
3: Wie bitte was?
5: Ich glaube, es war so, gell?
3: Ja.
5: Ja. Und der dritte Termin, das war dann doch ein bisschen stressig für mich. Und heute ist der vierte Termin. Ich habe heute frei gehabt. Ich bin total entspannt und freue mich, dass ich heute da sein kann. Ja, und mit dir sehr gespannt, die nächsten eineinhalb Stunden oder zwei Stunden. Keine Ahnung, wie lange wir brauchen. Mhm. Keine Ahnung, was auf mich zukommt. Ich freue mich auf alle Fälle, dass ich da bin. Danke für die Einladung.
4: Nein, bitte gern. Und ich habe gewusst, wenn ich dich einlade, dann wird es schon mal eine sehr, sehr entspannte, chillige Atmosphäre. Du bist ja, was das Sprechen anbelangt, bist du ja auch ein Profi. Also du brauchst dein Licht jetzt nicht unter den Scheffel stellen, weil du bist ja oft vor Menschen und du sprichst ja oft vor Menschen. Aber dazu kommen wir eher ein bisschen später noch. Danke, dass es endlich geklappt hat. Wir brauchen immer ein bisschen länger, aber dafür wird es jetzt umso schöner. Wir sind aber gar nicht allein da, Hubert. Deswegen, ich brauche da gar nicht herumflirten mit dir jetzt, weil der Louis sitzt mit uns ja auch am Tisch. Liebling!
6: Ja!
4: Grüß dich!
6: Servus!
5: Ja, hallo Louis!
6: Servus, Hubert! Hallo Jasmin!
5: Sehr schön, dass du auch da bist.
6: Ja, ich bin ja immer wieder gerne bei diesem Podcast-Aufnahmen-Gespräch dabei, weil ich ja einerseits als Kellner und andererseits als Fotograf auch tätig bin.
5: Das heißt, du hast eine Doppelfunktion.
6: Doppelfunktion, genau.
5: Das stresst dich eine Dreifachfunktion. Ja, genau. Das stresst dich aber nicht, oder?
6: Ich fühle mich sehr wohl da.
5: Sehr gut.
4: Vierfach seelische Stütze auch noch für mich. Ja, also das muss ich auch mal sagen. Du, und zu unserem Gespräch gehört natürlich, hey, Talk ab Hof, der Schilcher-Podcast. Wir sind im Schilcherland, wir leben im Schilcherland, wir arbeiten und wirken im Schilcherland und darüber hinaus. Und es geht kein Podcast-Folge ohne Schilcher. In welcher Form auch immer. Wir haben den Schilcher schon in Form von Traubensaft zu uns genommen, in Form von Frizzante. Aber heute, Hubert, was hältst du davon? Darf man die auf ein Glaserl überreden?
5: Ich glaube, ihr braucht es mich gar nicht überreden. Ich würde mich freuen.
6: Oh yes. Schreite ich zu Tat, oder?
5: Bitte gerne.
7: Baby, reiß den Schilcher auf.
4: Wasser haben wir nämlich eh schon stehen am Tisch.
5: Genau.
4: Du, und mir scheint die Sonne ins Gesicht. Es ist ein Wahnsinn.
5: Ja, ich habe den besseren Platz.
4: Ja, voll.
5: Aber du bist für mich im Sonnenschein und es schaut total
4: ja.
5: Super aus.
4: Ein Genuss momentan auch, oder? Wie taugt dir die Zeit gerade?
5: Du, der Frühling ist sowieso eine ganz spezielle Zeit, wunderbare Zeit, wenn irgendwie alles so im Erwachen, im Wachsen ist. Die Sonne, die Wärme, die Form, die rauskommen, natürlich anders als im Herbst, aber diese Grüntöne taugt mir voll. Ja. Also ich mag prinzipiell alle Jahreszeiten sehr gern. Mhm. Also ich bin sehr froh, dass wir in einer Klimazone leben, wo wir Jahreszeiten haben. Ja. Ich möchte jetzt nicht nur Winter haben oder nicht nur Sommer haben oder nicht nur Regenzeit haben oder viel Regenzeit haben, sondern diese Abwechslung von den Jahreszeiten taugt mir irrsinnig und der Frühling sowieso auch. Also. Mhm. Und wenn so ein Tag ist wie heute, danke für die Einladung.
4: Ja, und danke fürs Einschenken, Luis.
5: Danke, Luis.
6: Danke und danke an alle.
4: Mein Gott, hört auf mit dem Danke. So,
5: danke, Prost, danke, Prost, Prost, Prost, trinken wir mal.
4: Zum
5: Prost.
4: Wohl.
5: Prost.
4: Zum Wohl.
5: Ah, ja, ausgezeichnet. Da weiß man, woher kommt der Schilcher, ne?
4: Mhm. Handverlesen.
5: Handverlesen, nämlich direkt von da.
4: Ja.
5: Mhm. Und das ist auch was Besonderes, ne?
4: Genau. Wir sind ja da an der slowenischen Grenze für alle, die vielleicht als erste Mal zuhören. Das könnte ja gut sein für die ganzen Hubert Gribanek-Fans und Kollegen und Kolleginnen, die vielleicht zuhören. Radli ob Dravi ist autofahrtsmäßig so 10 Minuten entfernt. Und wenn man bei unserem Hofladen rausgeht und dann linker Hand hat man gleich einmal die Weinberge, beziehungsweise Berg, es geht bergab. Wir sind am Berg und dann geht's bergab und da sind unsere Weingärten angelegt und unsere Obstplantagen und ja, es wächst gleich hier.
5: Und wir haben ja alle ein bisschen slowenische Wurzeln da, ne? Also ihr seht ja auch die slowenische Grenze, ja. Mehr oder weniger.
4: Mhm. Wie ist das in deiner Ahnenfamilie, Herkunft? Weißt du was?
5: Du, das kann ich da nicht sagen, aber es hat ja tatsächlich, kann da jetzt das Jahr nicht mehr sagen, aber vor ein paar Jahren im Kürbis in Wies hat es so eine Ausstellung gegeben mit Namensverwandtschaften,
4: ajo.
5: Österreich und Slowenien. Und da durfte ich auch mitmachen und da habe ich was ganz Tolles erfahren, weil ich fühle mich eigentlich in den Bergen immer sehr wohl, wenn ich in den Bergen bin. Und das Gribanek, der slowenische Name ist Gribanek. Und aufgrund dieses Vergleiches mit Österreich und Slowenien habe ich zumindest die Information bekommen, dass es ja früher, dass die Namensgebung danach war, was man gemacht hat. Mhm. Zum Beispiel, der Müller hat irgendwie einen Namen gehabt, der mit dem Wasser arbeitet zum Beispiel oder was auch immer. Und Kriebeneck heißt der, der vom Berg kam. Mhm. Also insofern habe ich mir gedacht, schau, das passt eigentlich. Das ist vielleicht der Mittergrund, dass ich mich irgendwie so in den Bergen sehr wohl fühle. Und wir sind hier im Hügel unter, mit einem herrlichen Blick auf die Koen. Sieht man von euch, glaube ich, sogar auf. Ich weiß jetzt nicht. Mhm. Aber es taugt mir einfach irrsinnig, wenn es ein bisschen bergauf, bergab geht.
4: Sehr spannend, oder? Und wenn man sich also die Wurzeln sich ein bisschen anschaut.
5: Ja, und die slowenischen Wurzeln, das ist vielleicht auch noch, was mir jetzt auch noch gerade so einfällt, ich bin ja doch hin und wieder ein bisschen unterwegs und dann stellt man sich oft so vor, was man so macht, woher man kommt. Und wenn ich sage, ich komme aus Eibiswald, dann schauen wir mal an und denken sie, ja, wo ist das? Dann könnte ich sagen, naja, das ist südlich von Graz, das sagt den meisten irgendwas. Oft in Deutschland ist Graz, aber Graz ist ein Begriff. Aber ich sage dann meistens, ich komme aus Nordslowenien. Und die slowenische Grenze, die österreichisch-slowenische Grenze, die können alle einordnen. Und ich sage, ja, genau, von dort komme ich her, nur halt auf der österreichischen Seite.
4: Das ist gut. Das so zu beschreiben, das finde ich gut. Ja. Du hast gerade vorher erzählt, da war das Mikrofon noch nicht eingeschalten. Gestern noch in Bremen, heute schon wieder in Oberlatein.
5: Heute schon wieder in Oberlatein, so schnell geht's.
4: Eingangs habe ich dein Auf den Weg machen kurz angeschnitten. Und ich möchte heute aber nicht nur über deine Auszeit, aber in dem möchte ich mich wirklich vertiefen, in das letzte Jahr, das du gehabt hast und was du da erlebt hast, sondern auch über dein berufliches Standing. Denn du bist selbstständiger Physiotherapeut mit Masterstudium in Sportphysiotherapie. Du bist externer Dozent an der FH Joanneum und an der FH Burgenland, auch noch immer. Mhm. Wirklich. Aber du hast noch was dazugekommen, oder? Oder sind es die zwei?
5: Nein, also FH Joanneum ist aktuell, war ich viele Jahre, momentan habe ich keine Vorlesung dort. Mhm. Momentan bin ich eigentlich nur auf der extern auf der Fachhochschule Burgenland, mhm, in der Ausbildung zur Physiotherapie oder zum Physiotherapiestudium. Das ist ja ein Bachelorstudium. Mhm. Ich war dann auch auf der Fachhochschule in Wels, mache ich aber aktuell auch nicht. Also ich tue immer ein bisschen so switchen. Mhm. Was halt gerade so kommt, ist nicht jedes Jahr das Gleiche. Aber ich darf auch ein bisschen an den Fachhochschulen in Österreich unterrichten, was sehr spannend ist, weil das sind nicht ganz junge Leute, das ist ja natürlich auch breit gefächert, von 18 bis 30 oder sogar manchmal drüber, mhm, die mit dem Studium anfangen. Und es ist natürlich immer cool und schön, wenn man was weitergeben kann.
4: Ja.
5: Und wenn man auch das Gefühl hat, dass es angenommen wird, das, mhm, ist ja der nächste Punkt. Und da bin ich irgendwie so hineingewachsen in den letzten, mittlerweile muss ich fast sagen, 20 Jahre eigentlich. Ja, Wahnsinn. Hätte ich mir am Anfang gar nicht vorstellen können, dass mir das taugt, mhm, das Unterrichten. Mhm. War am Anfang immer doch ein bisschen ein Stressfaktor, wenn man dann irgendwie so denkt, jetzt hat man eine Vorlesung, man muss sich vorbereiten, man steht vor einer Gruppe. Aber es ist dann weniger und weniger geworden und mittlerweile ein bisschen nervös ist man immer und das ist auch gut, wenn man jetzt irgendwie vor einer neuen Gruppe steht. Aber das macht total Spaß.
4: Wahrscheinlich.
5: Ja. Meistens macht es Spaß, wenn es nicht zu viel wird. Und das kann natürlich auch passieren.
4: Mhm. Und du bist auch Instructor für manuelle Therapie. Erklär mir die Bezeichnung Instructor. Was heißt das?
5: Naja, das ist einfach der englische Begriff für Fachlehrer, würde ich mal sagen. Mhm. Also, das ist, ich bin Instructor von der IAOM. Das ist eine Fortbildungsgesellschaft, die eigentlich den Sitz in Belgien hat. Und es gibt eine IAOM. IAOM steht für International Academy of Orthopedic Medicine. Und das gibt's in Amerika und das gibt's in Europa. Und ich bin eben Instruktor von der IAOM Europe. Und was machen wir? Wir machen eigentlich Fortbildungskurse für fertige Physiotherapeutinnen, aha, und für Ärztinnen, die sich halt auf dem Gebiet der manuellen Therapie und der klinischen Diagnostik. Klinische Diagnostik ist so einfach, wenn du jetzt Schulterweh hast, wie man das mit klinischen Tests einfach eruieren kann, was der Schmerzgenerator ist, woher der Schmerz kommt. Und manuelle Therapie, wo man einfach Kurse geben für Physios und für Ärzte.
4: Mhm. Was war vorher da? FH oder Instructor?
5: Der Instructor ist, FH war vorher, das ist so ein bisschen ineinander übergegangen. Ich habe 2004 mit der Assistenzausbildung angefangen. Das ist eine ziemlich lange Ausbildung, die man machen muss, bis man sich Instructor schimpfen darf. Man muss sich das so vorstellen, dass man so, ich sage jetzt einmal, es gibt 12 Kurse. Es gibt einen Schulterkurs, es gibt einen Ellbogenkurs, einen Halswirbelsäulen-1-Kurs, einen Halswirbelsäulen-2-Kurs und so geht es halt durch den ganzen anatomischen Körper. Und ja, zu jedem Gelenk oder zu jedem Abschnitt gibt es einen Kurs. Und als Assistenz oder in der Assistenzausbildung muss man jeden Kurs 5-mal absolvieren als Assistent, wo man immer was anderes vortragt, sodass man nach diesen 5 Kursen pro Gelenk oder pro Körperabschnitt im Endeffekt alles einmal vortragen hat. Mhm. Und 12 mal 5 sind 60 Kurse. Ich habe das jetzt einmal zusammengerechnet und der Kurs dauert 5 Tage. Also sind wir irgendwo so bei, nicht ganz, aber bei 300 Kurstagen, die man machen muss.
8: Aha.
5: Und dann darf man noch eine Supervisionsschleife ziehen. Das heißt, man macht dann den Kurs sozusagen alleine vor der Gruppe, wo hinten noch ein Supervisor drinnen sitzt, mhm, der dann nochmal Feedback gibt. Und wenn du das dann positiv so quasi absolviert hast, dann hast du die Supervision für diesen Kurs. Und wenn du alle Supervisionen von allen Kursen hast, dann darfst du zu dieser Instruktorenprüfung, mhm, damit man ein anerkannter Lehrer für manuelle Therapie ist. Mhm. Ob das jetzt, was das genau heißt, weiß ich gar nicht. Da ist es eher so, dass man in Deutschland das braucht, weil die Kursteilnehmer in Deutschland so quasi dann eine Berechtigung kriegen, diese manuelle Therapie auch mit der Kasse abzurechnen. Das heißt, die verdienen dann mehr, wenn sie diese Kurse absolviert haben. Und deshalb braucht man halt so eine offizielle Anerkennung in Deutschland. Mhm. Und das ist eben dieser Instruktor für manuelle Therapie.
4: Finde ich voll interessant, dass du ja deine Arbeit und deine Tätigkeit von vornherein nie nur auf Österreich beschränkt hast. Was war für dich so ein ausschlaggebend zu sagen, hier in Deutschland würde mich schon interessieren, wie bist du zu dem gekommen?
5: Du, ich bin schon, der Fokus war schon immer Österreich. Ich habe ganz früher mal einen Plan gehabt, dass ich unsere Masterausbildung, so einen Master of Manual Therapy in Australien mache.
4: Aha.
5: Das ist aber irgendwie aus unterschiedlichen Gründen ist das nie zustande gekommen. Jetzt mittlerweile glaube ich, dass ich fast ein bisschen zu alt dafür bin.
4: Was?
5: Aber man soll im Leben nichts ausschließen. Und dann war der Fokus schon immer Österreich. Und Deutschland ist eigentlich dann durch diese Ausbildung quasi immer mehr ins Spiel gekommen, weil wir eben sehr viele Kurse in Deutschland haben. Mhm. War ich halt einfach immer öfter in Deutschland.
4: Mhm.
5: Genau.
4: Mhm. Während du redest, jetzt hänge ich wieder da wie ein Fragezeichen, aber wie du von Schulter und Nacken und allem geredet hast, habe ich mir schon angefangen aufzurichten.
5: Ja, ich merke, du sitzt jetzt ein bisschen aufrechter als vorher.
4: Das ist ein anderes Thema, da reden wir nachher nochmal, wenn das Mikrofon ausgeschalten ist. Du bist aber auch Referent bei der Steirischen Akademie für Allgemeinmedizin. Du bist Referent des Bundesverbandes für Ergotherapie, auch immer noch. Bist du da überall immer im Einsatz und immer Termine und laufend gebucht und unterwegs?
5: Nein, das von der Staffel, von der Steirischen Akademie für Allgemeinmedizin, die haben einfach jedes Jahr einen riesen Kongress in Graz in der Stadthalle mit Tausenden von Ärzten, also wo eigentlich alle praktischen Ärzte eingeladen sind. Und da durfte ich tatsächlich vor ein paar Jahren das erste Mal, ich glaube als einziger und erster Physiotherapeut, einen Vortrag halten für die Ärzte. Okay. Und das dürfte dann nicht ganz so schlecht angekommen sein, weil ich habe dann immer wieder eine Einladung bekommen, das zu machen.
4: Super.
5: Aber das ist nur einmal im Jahr, diese Staff-Veranstaltung.
4: Mhm.
5: Genau. Und was war jetzt das Zweite, was du mir gefragt hast? Das habe ich jetzt tatsächlich vergessen.
4: Bundesverband für Ergotherapie.
5: Also für Ergotherapie, ja, das ist auch spannend. Da bin ich gefragt worden vor ein paar Jahren. Die Ergotherapeuten, das ist jetzt eine ähnliche Ausbildung wie die Physiotherapie, das ist auch eine 3-jährige Ausbildung. Und die Ergotherapeutinnen sind immer sehr spezialisiert auf obere Extremität, speziell was Hand angeht. Also Handpathologien, Handgelenk. Und das ist ein bisschen ein Stiefkind in der Physiotherapie. Warum, weiß ich eigentlich nicht, weil ich finde Hand super spannend. Aber es gibt viele Physiotherapeutinnen, die einfach sagen, okay, mit Handpatienten, da weiß ich nicht ganz genau, was ich machen soll, oder ich behandle einfach keine Handpatienten. Mhm. Deshalb ist es ein bisschen so Richtung Ergotherapie hinübergewandert, die dann auch noch Schienenversorgungen machen und alles Mögliche. Und da bin ich tatsächlich angerufen worden vom Ergotherapieverband, ob ich als Physiotherapeut eine Wochenfortbildung machen kann über den Ergotherapieverband für die Ergotherapeutinnen. Habe ich mich natürlich gefreut.
4: Mhm.
5: Und das mache ich heuer auch das dritte Mal im November.
4: Wow.
5: Und für nächstes Jahr haben sie auch schon wieder angefragt. Also das sind so lässige, das ist eine gute Abwechslung. Das ist wieder ein bisschen so ein anderer Zuhörer. Es ist ein bisschen anders, als wenn man vor Physio steht. Aber es bereichert den eigenen Horizont.
4: Ja, total.
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4: zusammenzuarbeiten, so übergreifend zu arbeiten mit unterschiedlichen Berufsgruppen und Themen. Das ist ja wirklich gut. Du bist ja ein Bindeglied.
8: Ja.
4: Alles so zu jonglieren, zu vereinen, keine Grenze zu sehen, oder?
8: Ja, Grenzen sind oft gut und oft schlecht. Mhm. Ne? Und oft muss man über Grenzen drüber gehen. Und diese interdisziplinäre Zusammenarbeit, jetzt vor allem im medizinischen Bereich, da würde ich jetzt gar nicht die Physiotherapie rausnehmen, ist enorm wichtig. Mhm. Ja, das heißt, dass man einfach Patienten oder oft sagen wir auch Kunden gut betreuen kann. Und da gehört halt dazu, dass man zum Beispiel von der therapeutischen Seite her mit Physiotherapie, mit Ergotherapie was macht. Dann kommt die Massage ins Spiel. Dann braucht man natürlich Ärzte, wenn operativ was zu machen ist oder wenn medikamentös irgendwas zu verordnen ist. Mhm. Und ein ganz wichtiger Punkt, da kenne ich mich nicht so gut aus, aber ich weiß zumindest durch die Erfahrungen der letzten Jahre, dass das extrem wichtig ist. Das ist dann natürlich die psychologische Komponente. Ne? Mhm. Dass man einfach eine Psychotherapeutinnen mit ins Boot holt. Mhm. Speziell dann, wenn man mit chronischen Schmerzpatienten arbeitet, ja. Was auch wieder ganz eigenes Thema ist. Da ist man allein völlig verloren. Mhm.
4: Also Psychosomatik und das alles, oder?
8: Genau.
4: Da so rein.
8: Genau. Und da geht es ja nicht mehr darum, dass man dann die Patienten beschwerdefrei kriegt oder die Kunden beschwerdefrei kriegt, sondern dass sie einfach lernen, damit umzugehen und lernen, damit zu leben. Und das ist nur dann möglich, wenn man wirklich interdisziplinär gut aufgestellt ist. Mhm. Sonst verzweifelt man selber dran, weil man einfach nicht weiterkommt.
4: Ja. Und es ist ja, jeder und jede kennt an sich so Baustellen, die man hat, oder? Und dann ist vielleicht ein paar Jahre lang wieder etwas besser und dann kommt wieder was daher. Es sind natürlich Abnützungen, oder? Durch Berufliches oder durch unterschiedlichste Einflüsse, die dann Schmerzen verursachen oder dann auch vielleicht chronisch krank machen. Das ist ja vieles, was einem da irgendwie im Laufe des Lebens begegnet. Und im Grunde ist doch niemand so ganz ohne Diagnose, oder?
8: Wie siehst du das? Nein, bin ich ganz bei dir. Also, es ist natürlich, wie du richtig gesagt hast, das kommen im Laufe des Lebens, kommen Beschwerden oder kommen einfach Problematiken auf einen zu. Und die Frage ist immer, wie geht man damit um? Und glaube ich, auch ganz eine wichtige Frage ist, in welchem Zustand ist man gerade selber von der Psyche? Ja, weil was total spannend ist, ist einfach, dass zum Beispiel Stress, und wir kennen alle Stresssituationen. Ja, manche Stresssituationen machen wir uns selber. Manchen Stresssituationen sind wir einfach extern ausgesetzt, wo wir nicht auskommen, wo wir dann sagen, ja gut, wir können vielleicht lernen, damit umzugehen. Aber der größte Killer für unser Immunsystem ist Stress. Mhm. Ja, und wenn man jetzt, ganz egal, ob man jetzt sagt, ja, ich habe jetzt eine Sehnenentzündung oder ich habe eine Gelenksentzündung oder ich habe ein Problem mit der Bandscheibe, das hat immer alles mit Entzündungen zu tun. Und dann ist die Frage, wie wird der Körper mit der Entzündung fertig? Und wenn du in Stresssituationen drinnen bist und deine Stresshormone verrückt spielen im Körper und deine Stressachsen auf- und abfahren, dann ist dein Immunsystem so supprimiert, dass du einfach den Stress nicht mehr lösen kannst, die Entzündung nicht mehr lösen kannst und dann hast du Schmerzen. Mhm. Deshalb ist es natürlich immer ganzheitlich zu sehen. Und deshalb gibt es ja viele Strategien, wie man damit umgeht. Da geht es jetzt nicht darum, dass ich jetzt als Physiotherapeut vielleicht irgendein Gelenk mobilisiere, das kann schon mal helfen, oder irgendwelche Übungen aufgibt, dass man sagt, ja, da schaut man halt, dass du bist ein bisschen aus der Schwäche von der Muskulatur, tu ein bisschen was, sondern da geht es noch um viel mehr. Da geht es einfach darum, dass man die Leute irgendwie kriegt und motivieren kann, dass sie gesünder leben. Mhm. Und das ist ja ein spannendes Thema, was heißt gesünder leben, das sagt man immer so leicht, ja.
4: Was ist das denn jetzt aus deiner Definition heraus oder aus deinem?
8: Du, aus meiner Definition heraus, gesund leben ist, ich würde mich da tatsächlich an diese fünf Säulen der Gesundheit ein bisschen orientieren. Das heißt, das eine ist, dass man regelmäßig Bewegung macht. Ja, jetzt ist die Frage, was ist regelmäßig? Da gibt's von der WHO, da gibt's so eine minimale Bewegungsanforderung pro Woche, das sind 60 Minuten. Da reden wir jetzt immer, dass der Puls so auf 120 aufgeht. Also, das ist schon schnelleres Spazierengehen. Mhm. Ja. 60 Minuten klingt einmal nicht viel, aber für jemanden, der gar nichts tut, ist es 3x20 Minuten oder 2x eine halbe Stunde, das ist schon nicht nichts. Mhm. Und die optimale Belastung wäre 180 Minuten in der Woche. Also das sind 3 Stunden, das ist einmal nicht wenig.
4: Ja.
8: Das heißt, man muss Leute irgendwie dazu motivieren, sich regelmäßig zu bewegen. ohne dass man jetzt einmal genauer darauf eingeht, was meine ich eigentlich mit Bewegung, das ist individuell zu sehen, weil der oder diejenige, die sollten ja ein bisschen Spaß haben bei dem, was tun.
4: Das ist ja. Es ja, mein Gott.
8: Wenn jetzt du jemandem sagst, ja, du musst jetzt 3 Stunden in der Woche laufen gehen und er sagt, gelaufen, das mag ich überhaupt nicht, mhm, dann wird das nicht funktionieren. Mhm. Also Bewegung ist das eine, Ernährung ist der andere große Faktor, da bin ich ein bisschen, da bin ich kompletter Amateur, das ist, da bin ich hobbymäßig ein bisschen interessiert in Ernährung und habe selber schon ein paar Sachen ausprobiert und bin zum Beispiel natürlich alle möglichen Diäten habe ich mal ausprobiert.
4: Im Ernst?
8: Ja, okay. Also Diäten, Kohlenhydrate weg, aha, Steinzeitnahrung. Was mich irrsinnig fasziniert hat, ist Intervallfasten zum Beispiel. Mhm. Ja, ein bisschen mit Nahrungssupplementierung habe ich mich auch beschäftigt. Was man halt so Basissupplementierung, was man was dazugeben kann. Naja, dass man einfach weiß zum Beispiel, dass man gewisse Stoffe in unserer, durch unsere zivilisierte Gesellschaft zu wenig hat im Körper. Zum Beispiel haben wir zu wenig gesunde Fette im Körper. Mhm. Ja, das kennt jetzt, wenn wir jetzt genauer anfangen da zum Reden, würde ich sagen, Omega-3-Fette in einer guten Qualität braucht man. Und da gibt es auch so Blutuntersuchungen, die man easy machen kann. Das heißt, es gibt Omega-6 und Omega-3-Fette zum Beispiel. Omega-6-Fette sind Fette, die Entzündung einschalten im Körper. Und das braucht man auch, weil ich brauche Entzündung, dass irgendwas heilen kann. Aha. Und Omega-3-Fette, aus den Omega-3-Fetten werden körpereigene Substanzen produziert, die irgendwann die Entzündung wieder abdrehen, was wir ja wollen, damit der Schmerz wieder weg ist. Und da braucht man zum Beispiel ein bestimmtes Verhältnis in den Zellen von Omega-6 zu Omega-3. Und die WHO sagt mittlerweile, das haben sie jetzt sogar runtergesetzt, von 5:1 auf 3:1 vom Verhältnis her. Und wenn wir jetzt in der wunderschönen Weststeiermark sind mit unserem mit unserer Buschenschankkultur und Schilcherkultur und der Schweinsbraten darf es natürlich auch mal sein. Das ist ja alles okay.
4: Spielt ja alles.
8: Aber wir haben einen Durchschnittswert von 20:1. Das heißt, wir haben viel zu viel Omega-6-Fette und zu wenig Omega-3-Fette. Das wäre zum Beispiel sowas, wo man ein bisschen supplementieren könnte. Mhm. Aber ich muss nicht immer alles supplementieren. Ich kann natürlich meine Ernährung auch ein bisschen umstellen in die Richtung und einfach gesündere Fette essen. Mhm. Also Ernährung ist ein total spannender Punkt. Ich bin da ein bisschen hineingerutscht, weil ich mit einem guten Freund von mir, der auch Physio ist, aber seit 15 Jahren nicht mehr als Physio arbeitet, sondern als Ernährungsberater mehr oder weniger. Aha. Und wir machen zusammen einen Kurs, auch seit ein paar Jahren. Da geht es um Gelenks- und Sehnenentzündungen aus der physiotherapeutischen Sicht. Das ist mein Part von der Fortbildung. Und aus der ernährungsphysiologischen Sicht. Das heißt, wie kann man mit Ernährung, wie kann man mit Lebensstil Entzündungen beeinflussen? Mhm. Und das habe ich jetzt mittlerweile natürlich, weiß ich nicht, 10-mal gehört und da bleibt halt einfach was hängen. Mhm. Und ein paar Sachen denkt man dann, boah, das ist lässig und da lese ich selber ein bisschen nach und ich glaube, dass man da irrsinnig viel machen kann. Also das wäre der zweite Faktor, wäre einfach Ernährung. Mhm. Und du kennst die Säulen wahrscheinlich und dann geht es halt um die psychische Gesundheit. Mhm. Klar, vorher schon gesagt, Stress ist der Killer schlechthin. Mhm. Das heißt, da muss sich jeder selber seine Strategien finden und wahrscheinlich auch, wenn es nicht so easy ist, einfach eine Hilfe in Anspruch nehmen.
4: Ja.
8: Das kommt Gott sei Dank auch immer mehr, dass man da jetzt nicht mehr irgendwie sagt, kann ich gar keinen erzählen, dass ich zum Psychiater gegangen bin oder dass ich zur Psychologin gegangen bin. Habe ich auch gemacht im letzten Jahr. Mhm. Habe ich vor 10 Jahren schon mal gemacht. Tut mir gut. Braucht man immer wieder mal. Soziales Umfeld, das heißt, ich fühle mich ja bei euch wohl da jetzt, das ist gehört zu meinem sozialen Umfeld und wir kennen uns ja schon lang. Das heißt, ich kann jetzt ja echt zwar auch zu meinem sozialen Umfeld definitiv dazu zählen und da braucht man Leute, bei denen man sich wohlfühlt. Das fängt jetzt an im Kleinen natürlich mit der Familie, mit dem Partner, mit Kindern, wenn sie da sind und dann halt einfach Familie, aber da gehören Freunde natürlich auch dazu.
4: Und irgendwo eingebunden sein, gell, in einer soziales Leben, in die Gesellschaft, auch in einer Nachbarschaft vielleicht eingebettet zu sein. Gell?
8: Genau.
4: Ein gutes Gefühl.
8: Genau, auch Sicherheit. Also das Gefühl, was
4: ein Gefühl von Sicherheit, denke ich mal.
8: Sicherheit, Urvertrauen, Sicherheit, das gibt einfach wieder positive Energie, das druckt dein Stresslevel wieder runter. Mhm. Genau.
4: Mhm. Also jetzt haben wir 4 Säulen. Ja,
8: genau, jetzt haben wir eine fehlt noch, ja, die Umweltfaktoren. Ne?
4: Ja.
8: Da sind wir natürlich, denen sind wir ausgesetzt im Großen und Ganzen. Ne? Das heißt, da kann man, das ist ja die Frage, wie geht man damit um? Also ich kann jetzt schon sagen, ja, ich schaue, dass ich an Plätzen komme, wo es eine gute Luft gibt, oder ich gehe viel im Wald rein. Aber natürlich die Luftqualität, die Wasserqualität, die Belastung durch irgendwelche Schadstoffe, die halt herum sind, da kommt man jetzt nicht aus in unserer Gesellschaft. Ne? Ja. Das ist ja auch bedenklich genug und das wird uns halt auch ein bisschen krank machen. Wahrscheinlich. Mhm. Ja, und da muss man halt schauen, dass man irgendwie ein bisschen ein Gleichgewicht findet bei diesen 5 Säulen. Ne?
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8: Kurzzeitiger Stress, das wissen wir ja, das ist überlebensnotwendig und das ist auch gut.
4: Ja.
8: Und das kurbelt mein Immunsystem an und Adrenalin und meine Bereitschaft. Und ich kann einfach unter Stress wahrscheinlich schneller laufen, als wenn ich entspannt bin.
4: Ja.
8: Aber Langzeitstress bringt uns um.
4: Genau, und von dem reden wir, gell?
8: Ganz brutal gesagt.
4: Ja. Ja.
8: Da gibt es ein cooles Buch. Ich glaube, der Robert Zbalski ist der Autor. Jedenfalls heißt es Why Zebras Don't Get Ulcers. Warum Zebras keine Magengeschwüre kriegen. Kennst du das?
4: Nein, keine Ahnung.
8: Ja, das ist so ein ganz kleines Büchlein und da geht es um Stress. Und was echt spannend ist, weil der beschreibt so, dass ein Zebra steht in der Savanne und frisst Gras, total entspannt. Und plötzlich kommt der Löwe. Dann hat das Zebra natürlich einen enormen Stress und rennt davon und der Löwe rennt hinten nach. Und dann gibt es unterschiedliche Szenarien. Natürlich kann sein, dass der Löwe das Zebra erwischt, dann ist der Stress fürs Zebra vorbei. Und der Löwe ist tiefenentspannt, weil er was zum Fressen hat. Oder das Zebra ist schneller als der Löwe. Dann hat der Löwe immer noch einen Stress, weil er hungrig ist. Aber wenn das Zebra überlebt, dann rennt es halt noch ein Stückchen weiter. Und dann bleibt stehen und frisst Gras. Und das Zebra denkt sich nicht, ma, heute um 15 Uhr am Nachmittag ist der Löwe gekommen. Kommt der morgen auch wieder. Das heißt, diesen Dauerstress hat der Zebra nicht. Ja? Mhm. Jetzt sind wir natürlich höher entwickelt als Zebras, das ist auch klar. Aber wir machen uns einen Dauerstress mit dem, dass wir sagen, ja, was ist denn morgen und morgen habe ich das und da mag ich eigentlich gar nicht hingehen und das stresst mich und das macht was mit uns.
4: Mhm.
8: Das spüren wir ja selber oft auch, ob das jetzt mit der Verdauung irgendwas ist, ob die Haut nicht so mitspielt, ich schlafe nicht so gut. Das heißt, da sollte man halt schauen, dass man, aber das ist in der Theorie natürlich leicht drüber zu reden, wissen wir alle. Und in der Praxis sind wir alle sehr gefordert, dass wir irgendwie dagegen steuern und was tun.
4: Genau, weil auf das ganze Wissen kann auch jeder von uns zugreifen. Ne?
8: Sure.
4: Also digitale Welt macht es möglich, dass wir all das, ob das die neuen Ernährungstrends sind, alle möglichen Diäten, wir wissen das alles. Aber es ist irgendwie auch das Dranbleiben. Ich denke mir oft, braucht es immer diese Schmerzgrenze, wenn die erreicht ist, egal was auch immer es ist, erst wenn dieser Peak erreicht ist, dann komme ich ins Tun. Davor eier ich herum und tue und mache und läuft eh, passt, das Leben rennt ja eh dahin, haut schon hin, alles halb so tragisch. Es muss immer dieser, Entschuldigung, das ist ein Schmerz im Arsch dann sein, irgendwie,
8: ja.
4: Dass man sagt, es ist nicht mehr auszuhalten und da haben wir alle unterschiedliche Schmerzgrenzen.
8: Genau.
4: Und erst dann ist eine Veränderung möglich, kommt man vor, oder?
8: Und es muss einmal so richtig, auf steirisch, es muss einmal so richtig einen Clasher machen, dass sich was ändert.
4: Mhm.
8: Und vorher ändert sich meistens nichts.
4: Das ist total blöd.
8: So ist der Mensch scheinbar gestrickt, dass es wehtun muss, bevor ich wirklich einmal drüber nachdenke, was ich ändern kann. Und der Mensch ist schon lernfähig und die Compliance vom Gehirn ist ja bis zum Schluss da, Gott sei Dank. Aber oft braucht man halt ganz, ganz viel Anstöße, dass man wirklich dauerhaft was ändert.
4: Ja.
8: Und wenn sie was ändern will, muss man dauerhaft was ändern.
4: Ja.
8: Das ist jetzt, ob es die Bewegung ist, ob es die Ernährung ist, ob es die Einstellung zu irgendwas ist. Das sind alles Dinge im Körper, diese Veränderungen, die passieren über Jahre, über Jahrzehnte.
4: Mhm.
8: Der Körper ist ja ein Wunder der Natur. Das heißt, wir sind ja irrsinnig lang widerstandsfähig. Das heißt, wir haben alle unsere Geschichte. Ja? Ich natürlich auch. Und mit natürlich auch Alkohol, den man konsumiert hat in der Jugend und jetzt auch ein bisschen, ja, aber halt weniger, Gott sei Dank. Und bis 30, 35 haltet man das gut aus. Und die Zellen haben eine gute Regenerationsfähigkeit. Und irgendwann merkt man dann, ich bin nicht mehr so regenerationsfähig, es tut sich ein bisschen was im negativen Sinn, ich brauche länger, bis ich mich erhole. Und das ist dann schon das erste Anzeichen, dass der Körper halt einfach, dass das ganze Leben Spuren hinterlassen hat.
4: Mhm.
8: Ja. Natürlich ohne Spuren geht es auch nicht, weil sonst, weiß ich nicht, die Zellen könnten rein theoretisch, glaube ich, 125 Jahre alt werden.
4: Okay.
8: Und wenn ich keine Stressoren in meinem Leben habe, ja, nur wer hat keine Stressoren? Also 125 ist nicht realistisch, das zu erreichen. Und das spielt halt mit. Natürlich auch, jetzt tun wir mal Unfälle weg und tragische Geschichten, die immer passieren können, aber sonst sind wir natürlich wir mit unserem Lebensstil schon zum Großteil verantwortlich, wie alt das wir werden.
4: Wir können es nicht nur auf die Genetik schieben, ne? Oder auf Anlagen.
8: Nein,
4: oder?
8: Das mit der Genetik, das können wir nicht, weil es gibt ja, das ist leicht zu sagen, naja.
4: Ich bin so veranlagt.
8: Ja. Meine Eltern haben auch schon ein bisschen Übergewicht gehabt und meine Eltern haben auch einen Bandscheibenvorfall gehabt. Ich habe auch einen. Genetik spielt mit, aber es gibt ja jetzt ganz viele Studien über Epigenetik. Ne? Das heißt, dass wir, so wie wir leben, dass unsere Gene sich verändern. Ja, das heißt, das wäre jetzt einfach zu sagen, das ist die Genetik.
4: Ja. Und wir wollen es alle einfach haben.
8: Ja, wir wollen es einfach haben, aber es ist leider nicht einfach. Und unser Gesundheitssystem, jetzt haben wir schon in einem ganz anderen Thema drinnen, aber das kracht ja überall. Das heißt, die Kosten explodieren und die explodieren aufgrund von systemischen Erkrankungen. Und ganz sind jetzt koronare Herz-Kreislauf-Erkrankungen, die halt ganz an der Spitze stehen. Und ganz, ganz oben an der Spitze ist Diabetes Typ 2. Das ist selbst verschuldet. Sage ich jetzt einmal so. Ich rede jetzt nicht vom 1er-Typ, ja. Da haben wir wirklich ein genetisches Problem. Aber der 2er-Typ, der ist antrainiert. Und da gibt es auch Untersuchungen, das fällt mir jetzt auch gerade ein, das ist spannend, ich habe die Zahl vergessen, aber um die Zahl geht es gar nicht, dass es eine Studie gibt, ich glaube eine schwedische Studie von 2001, die weltweite Zahl an Diabetes Typ 2 für 2030 prognostiziert haben. Und alle haben gesagt, boah, das ist ein Wahnsinn, so viele Diabetiker. Wisst ihr, wann wir die Zahl erreicht haben? 2012.
4: Boah.
8: Ja, also das explodiert. Und das ist das, was unser Gesundheitssystem zum Kippen bringt. Und das ist unser Lebensstil, dass wir halt ständig, ohne dass wir uns bewegen, weil es ist die einzige Bewegung, die wir machen, ist, ja, ich stehe auf und gehe zum Kühlschrank und hole mir was raus. Ja, und dann esse ich wieder und dann gehe ich wieder. Und dass wir halt viel zu oft essen.
4: Ja.
8: Und das ofte Essen macht uns krank.
4: Das ist oft so ein Pausenfüller, oder? Oder aus Langeweile oder als Macht der Gewohnheit. Ja, es ist wirklich so. Das merken wir bei uns auch. Also das ist, je nachdem, wie du deinen Kühlschrank füllst,
8: ja
4: mit welchen Dingen, genau. Der Inhalt von deinem Kühlschrank ist das, was du dann bist, irgendwie.
8: Und wir essen es oft. Also
4: ja.
8: Da gibt es auch einen Holländer, der Leo Bruinbum. Das ist also Ernährungsguru ist immer so ein Wort, wo man vorsichtig sein muss.
4: Ja.
8: Ernährungsexperte, sagen wir es einmal so. Mhm. Und der sagt, die sicherste Möglichkeit, krank zu werden, ist regelmäßig zu essen.
4: Mhm.
8: Ja. Und da gibt es jetzt auch so viele Untersuchungen, dass immer wenn ich esse, ganz egal was ich esse, ich kann das 8 Stunden messen danach. Mhm. Das nennt sich postprandiale Entzündung. Das ist eine Entzündung im Körper, die durch Essen ausgelöst wird. Das ist jetzt natürlich, wenn ich ein Apfel ist, der bei euch wächst, dann ist der ganz klein. Aber ich kann es auch messen. Wenn ich mir eine Dose Red Bull in der Früh einschieße, dann dauert das auch 8 Stunden, bis das wieder weg ist, aber die Entzündungsreaktion ist viel größer. Und das ist zum Beispiel dann diese stille Entzündung, gibt es ganz viele Studien mittlerweile drüber, diese Silent Inflammation. Das heißt, wir haben im Körper Entzündung, den merkt man nicht. Deshalb stille Entzündung. Nur die Entzündung macht was mit unserem Immunsystem. Das heißt, unser Immunsystem ist ständig gefordert, gegen diese stille Entzündung zu kämpfen und hat dann natürlich weniger Ressourcen, weil das ist ja auch begrenzt für andere Sachen, die dann reinkommen. Und dann fängt man halt mal Hüften zum Wehtun an, weil mein Immunsystem so beschäftigt ist mit anderen Stressfaktoren. Wir haben ja gute Buschenschenke bei uns und gute Restaurants. Es ist ja auch legitim, wenn wir jetzt sagen, heute gehe ich auf eine Buschenschanke raus und trinke eine Flasche Wein.
4: Mhm.
8: Nicht allein, aber zu zweit, zu dritt.
4: Mhm.
8: Und isse einmal eine deftige Jausen, weil es mir gut tut.
4: Mhm.
8: Und allein, wenn ich mich dann dabei gut fühle, dann ist es ja was Positives für den Körper. Es kommt halt immer auf die Häufigkeit drauf.
4: Dann hat es ja einen guten Effekt.
8: Dann hat es einen guten Effekt. Und,
4: ja.
8: und so gewisse Dinge kann man ja gut kompensieren.
4: Ja.
8: Man darf auch keinen gläsernen Käfig um uns herum bauen, dass nichts mehr zubekommt. Dann wäre man auch verrückt.
4: Das ist es ja,
8: das genau. Das bringt auch nichts.
4: Mhm. Enge spüren, wahrscheinlich auch Enge spüren, hineinhören.
8: Deshalb trinke ich jetzt einmal
4: einen Schluck
8: von deinem guten Schicher.
4: Bitte, Gorsche, aber endlich einmal. Ja. Ich trau mir schon fast nichts mehr trinken, jetzt wo du da bist.
8: Prost, Prost, Prost. Um Gottes Willen. Du kennst mich ja. Du weißt ja, dass ich auch kein Kostverächter bin.
4: Ach, Hubert.
8: Ach Gott.
4: Ich war ja vorher noch gar nicht fertig mit dem ganzen Aufzählen, was du machst.
8: Aha, okay.
4: Ja. Weil, was wir noch gar nicht angereiht haben, ist, dass du als freiberuflich natürlich auch tätig bist, als Physiotherapeut. Mhm. Und auch in der Praxis Orange in Graz.
8: Genau.
4: Die du ja mitbegründet hast.
8: Genau.
4: Vor wie vielen Jahren mittlerweile?
8: Ja.
4: Seit wann gibt es die Praxis Orange?
8: Seit 2004.
4: Wahnsinn.
8: Also wir haben tatsächlich vor zwei Jahren, oder eineinhalb Jahre ist es jetzt her, haben wir das 20-jährige Jubiläum gefeiert.
4: Boah.
8: Und ja, das ist irgendwie damals aus einer Idee entstanden, dass wir gesagt haben, ich war damals am Beginn meiner Freiberuflichkeit und war in einer Praxis in Graz eingemietet. Und irgendwie ist dann die Idee entstanden, wo dann auch zwei Kolleginnen von dort mitgegangen sind, dass wir gesagt haben, machen wir was Neues, machen wir was Größeres, machen wir was mit einem Trainingstherapieraum, dass wir die Patienten halt einfach besser behandeln können. Und dann sind wir auf die Suche gegangen nach einem Objekt und das haben wir dann recht bald gefunden und dann haben wir diese Praxis Orange gegründet. Der Name ist ja ganz spannend eigentlich.
4: Wieso, warum, ja?
8: Naja, wieso, warum? Weil wir gesucht haben, wie heißt man? Und dann hat's irgendwie so, ja, Praxisimpuls und der Praxisphysio irgendwas. Und dann haben wir gesagt, nein, wir wollen eigentlich nichts irgendwie, wir wollen einfach einen Namen, der nichts mit dem zu tun hat, was wir machen. Und dann haben wir irgendwie, Umfrage gestartet unter Freunden und da war zum Beispiel Antilope, war ganz hoch im Rennen und dann haben wir gesagt, stell dir vor, du hebst ab das Telefon und du sagst Praxis Antilope. Das ist irgendwie auch komisch, ne? War aber auch nicht so ganz überzeugt. Und dann war es wirklich so, dass wir kurz vor dem Aufsperren waren und dann sitzen wir so in dem Gemeinschaftsraum und da haben wir gerade noch ausgemalt oder Boden gemacht, das weiß ich gar nicht mehr genau, weil wir viel selber gemacht haben. Und dann steht dort, jetzt mache ich eine Schleichwerbung, vom Hofer ein Tetrapack Orangensaft.
4: Mhm.
8: Der ist dort in der Mitte gestanden. Und dann sagen wir irgendwie, schauen wir den an und sagen wir, warum heißt man eigentlich nicht Orange?
4: Also ich glaube Hofer.
8: Nein, Hofer. Zum Hofer habe ich auch Geschichte, aber das erzähle ich jetzt nicht. Oder vielleicht, wenn wir Zeit haben, das ist jetzt nicht so wichtig. Aber ja, dann haben wir gesagt, Orange. Super. Praxis Orange oder Orange oder wie auch immer. Und das war auch witzig, weil es hat damals das Taxi Orange gegeben. Ich weiß nicht, ob ihr euch an das erinnern könnt. Das war so eine Fernsehsendung, wo einer mit dem Taxi herumgefahren ist. Und
4: ja, sicher. Genau, ja,
8: Taxi Orange.
4: Orange, ja, freilich.
8: Und dann haben wir am Anfang, natürlich, wenn wir angekommen haben, Praxis Orange, haben die Leute immer gesagt, ah, Taxi Orange, sondern auch nicht Taxi, sondern Praxis Orange. Ja, und dann haben wir tatsächlich den Namen Orange ausgesucht und dann haben wir die Visitenkarten orange gestaltet, alles am letzten Abdruck und ein bisschen orange Farbe in die Praxis hineinbracht. Ich habe damals noch Haar gehabt, die habe ich ja jetzt in kürzerer Form zumindest. Und dann habe ich sogar bei der Eröffnung meine Haare orange gefärbt.
4: Wirklich?
8: Das könnt ihr jetzt nicht mehr machen, natürlich. So ist das entstanden. Und mittlerweile, also jetzt gibt es uns seit 22 Jahren, also ich glaube, dass wir ganz etabliert sind in Graz, ein gutes Netzwerk aufgebaut haben, das muss ich echt sagen, mit Ärzten, wo wir echt interdisziplinär gut zusammenarbeiten. Und wir sind 16 Physios.
4: Boah.
8: Alle freiberuflich in der Praxis. Und das ist mit Schwerpunkt natürlich jetzt Sportphysio, Orthopädie, Traumatologie. Und ich denke, da sind wir ganz gut aufgestellt.
4: Mhm. Richtig, ja. Klasse. Wow.
8: Und dort bin ich tätig und ich bin ja auch in der Heimat in Eibiswald ein bisschen tätig.
4: Mhm. Mhm.
8: Genau, in der Ordi, darf man auch sagen, vom Jöbstl Andreas. Mhm. Das ist ein Allgemeinmediziner in Eibiswald und dort bin ich auch zweimal einen halben Tag. Darf ich seine Räumlichkeiten nützen, wenn er Koordination hat. Das ist natürlich super angenehm für mich, weil ich wohne jetzt heraus und ich brauche nicht jeden Tag nach Graz fahren.
4: Ja, das macht auch was, gell?
8: Das macht was.
4: Schön.
8: Genau.
4: Ja, und dann kommt einer dazu, dass du heuer mit Blickpunkt jetzt an der TU Graz das 7. Symposium veranstaltet hast.
8: Also war das schon das 7.? Ich
4: ja.
8: Weiß jetzt gar nicht, okay.
4: Ja.
8: Kann sein.
4: Also 7 waren schon. Es war das 8. jetzt, glaube ich, sogar schon.
8: Das war es jetzt gar nicht.
4: Ja.
8: Schande.
4: Und ja, aber ihr seid dort drei Personen, oder?
8: Die das organisieren. Wir sind drei Personen, genau. Das
4: kommt auch noch dazu. Und ja. Dieses Symposium, das ist ja, es war jetzt erst vor kurzem einmal. Und es ist ein Austausch unterschiedlicher gesundheits- und medizinisch relevanter Kompetenzbereiche und Stärken. Die werden da organisiert und miteinander verbunden, ein riesengroßes Netzwerk. Und da gibt es dann Bildung, Weiterbildung, Input und jedes Jahr zu einem anderen Thema. Was war heuer das Thema?
8: Heuer war das Thema Fuß. Mhm. Ja, also die Grundidee war, dass wir gesagt haben, in Graz gibt es sehr wenig, machen wir irgendwas. Und dann haben wir halt angefangen irgendwie so, dass wir das erste Symposium veranstaltet haben. Das war dann scheinbar, das wird 2018 gewesen sein, das könnte sogar sein, 8 Jahre oder 2017. Einmal haben wir ausgelassen in Corona. Mhm. Und dann haben wir gesagt, machen wir was Interdisziplinäres. Und wir haben halt so angefangen, dass wir dann beim ersten Symposium einfach immer zu einem Thema einen Arzt und einen Physio gehabt haben, die über das gleiche Thema geredet haben. Und natürlich sich auch im Vorfeld abgesprochen haben, sodass man gesehen hat, ja, das ist wichtig, dass der eine weiß, was der andere tut, mhm. dass man gut zusammenarbeitet. Und es ist total gut angenommen worden. Und wir sind da auf der Technischen Universität in der Rechbaustraße in Graz. Und dann haben wir uns halt immer ein anderes Thema ausgesucht und also unterschiedliche Abschnitte. Wir haben schon das Thema Knie gehabt, das Thema Schulter gehabt, großflächiger das Thema obere Extremität. Vor 3 oder 4 Jahren haben wir das Thema Prophylaxe gehabt, auch sehr spannend. Da war es sehr schwierig, Referenten zu finden. Aber das haben wir dann auch sehr in den psychologischen Bereich hinein. Da ist viel um Gesprächsführung gegangen, also um Kommunikation. Wir haben einen Sozialarbeiter gehabt, den Gerd, einen guten Freund von mir, der über soziale Gesundheit geredet hat. Auch sehr spannend. Mhm. Ja. Wir versuchen halt immer, ja, ein neues Thema zu finden und einfach eine Veranstaltung zu machen, wo wir hoffen, dass wir viele Leute ansprechen. Und seit ein paar Jahren ist es eine Hybridveranstaltung. Also wir sind jetzt in Präsenz natürlich dort, haben wir echt immer viele Teilnehmer, das ist immer ein toller Erfolg und man kann auch online das Symposium live mitverfolgen. Mhm. Genau, das machen wir auch und dann machen wir immer zusätzlich noch ein paar Webinare pro Jahr.
4: Ja, ja.
8: Da haben wir jetzt vorige Woche haben wir eins gehabt zum Beispiel. Das ist auch immer. Das sind so kleine, ich sage immer, kleine Baustellen neben, die irgendwie so ganz klein angefangen haben und dann irgendwie jetzt größer geworden sind, wo man sich dann irgendwann die Frage stellen muss, ja, was macht man jetzt damit? Wie macht man jetzt weiter? Werden wir jetzt noch größer? Oder schauen wir einfach, dass wir so bleiben. Und wir sind eben zu dritt, das ist gut. Die Silvia, eine Praxiskollegin von mir aus Graz, und der Andreas, der lebt jetzt in Wien, der ist Dozent an der FH St. Pölten für Physiotherapie, und wir drei machen das. Wir sind alle Südsteirer. Die Silvia ist geborene Anfelserin.
4: Abwehr.
8: Und der Andi ist ein Oberhocker.
4: Ach, schau, ja.
8: Genau. Und wir haben uns, das ist auch witzig, dass die drei Südsteirer sich gefunden haben, ja. Obwohl jeder jetzt irgendwo ein bisschen anders unterwegs ist.
4: Ja, und jetzt sitzt ihr miteinander jetzt Fäden und es hat eine ganz wichtige Plattform geworden. Also ist euch eine Rolle bewusst auch, dass das ein wichtiger Part ist, den ihr habt?
8: Jein. Es ist immer so, dass man dann so, wenn man sehr viel Feedback kriegt nachher, und dann ist nicht immer alles positiv, aber im Großen und Ganzen ist es sehr, sehr positiv, das Feedback immer, dass wir schon das Gefühl haben, den Leuten taugt es und dann sagen sie, ich freue mich schon wieder auf nächstes Jahr und was macht es nächstes Jahr? Und wir brauchen dann immer länger, wir machen dann immer Save the Date und das haben wir auch schon gemacht fürs nächste Jahr, das Datum habe ich jetzt nicht im Kopf, aber das steht jetzt auf der Website, Save the Date, und das wird noch lange rumstehen, bis wir dann halt irgendwie einen Plan haben, was wir machen. Und dann kommen oft schon E-Mails und ja, wann ist es soweit und was macht es und so, und dann denke ich mir, ja, die Leute warten drauf und dann wird das nicht so schlecht sein, was wir machen.
4: Ich möchte unbedingt, vielleicht magst du dann auch Links zukommen lassen, die wichtig sind, die für dich jetzt auch wichtig sind, dass wir die verteilen und spreaden. Mhm. Ich gebe es dann bei mir in die Shownotes und da möchte ich auf jeden Fall die Praxis Orange verlinken, dann auch das Blickpunkt Jetzt, weil auch für mich als Laie oder als Kundin, Patientin ist ja trotzdem interessant zu sehen, was passiert da, wo kommen die Experten zusammen, die Mediziner, Medizinerinnen, wo sind die Plattformen, was passiert und was redet sie da eigentlich auch? Dass wir da einfach ein bisschen eintauchen können in das. Wir wissen ja alle schon viel, aber wir können immer noch ein bisschen mehr lernen, gell?
8: Also, natürlich wissen wir viel. Ja. Also aber ein bisschen was können wir schon noch lernen.
4: Ja, und vor allem, wir können alle noch viel mehr eintauchen in deine Welt. Jetzt haben wir ganz viel über dein vieles erfülltes, ausgefülltes berufliches Leben geredet. Also wenn du das selber so erzählst und auch hörst und dir selber zuhörst, das ist viel, oder?
8: Wahrscheinlich, ja. Das kommt mir jetzt gar nicht so vor, wobei ich dann oft schon wahrnehme, dass es sehr viel ist. Mhm. Und ich mir oft denke, ich müsste eigentlich was weglassen. Wobei ich nicht ganz genau weiß, was ich
4: welches. Ja, alles so klassisch, alles interessant. Weil, und alles
8: interessant ist, genau.
4: Alles bist du, ne?
8: Genau, das gehört irgendwie alles zu mir. Ja. Vielleicht kommt da mal irgendwie noch was Neues dazu, keine Ahnung. Mhm. Aber irgendwann wird der Punkt natürlich kommen, wo man dann das eine oder andere weglassen muss, weil es einfach zu viel ist.
4: Ja, oder den Stab übergibt an jemanden.
8: Oder den Stab übergibt, ja. Sowieso. Sowieso. Mhm.
4: Du, und jetzt haben wir eben viel mehr über dein berufliches Sein geredet, als wie eigentlich so geplant gehabt habe. Aber so ist es okay, bei Talk so ab Hof. Genau. Da, wenn das Gespräch Fahrt aufnimmt, dann kommt man oft schon ganz anders hin.
8: Ich habe gar geplant gehabt. Also für mich sind wir total im Plan.
4: Ja. Sehr gut.
8: Sehr gut.
4: Sehr cool.
8: Total schön, dass ich bei euch sein kann, muss ich jetzt nochmal sagen, weil wir kennen uns ja auch schon. Der Luis und ich kennen uns ja von der Jugend an. Ne? Das heißt, das war irgendwie so mit 12, 13, 14. Bei dir hat es ein bisschen länger gedauert, bis wir uns gefunden haben.
4: Ja, weil ich auch den Luis so schnell nicht gefunden habe.
8: Genau, weil du den Luis nicht gefunden hast.
4: Und deswegen habe ich dich halt auch nicht so schnell gefunden. Auch nicht gefunden,
8: aber mittlerweile haben auch wir schon eine relativ lange Geschichte miteinander. Ne?
4: Ja, darum taugt man das auch, dass wir uns heute ein bisschen einfach Zeit nehmen können und vertiefen können, ohne Ablenkung. Es ist immer schön mit dir. Du bist echt ein guter Typ und du hast eine klasse Ausstrahlung. Es ist schön, in deiner Nähe zu sein. Du tust gut, du bist echt...
8: Jetzt wäre ich rot, toll. Aber das liegt jetzt nicht am Schilcher. Das liegt jetzt an deinen netten Worten, Jasmin.
4: Ja, das darfst du schon aushalten, du.
8: Ich halte sie aus.
4: Ja. Ich halte du weißt aus. Schon, dass du kein Ungustl bist, ne?
8: Ja.
4: Bei all dem Tun, bei deinem vollen Terminkalender, ich würde total gern wissen, wie du das gemacht hast und geschafft hast, ob das Vorbereitung gebraucht hat, was der Grund war, dann auch zu sagen, jetzt muss ich gehen. Ich muss jetzt aussehen und ich muss mich jetzt am Weg machen. Mhm. Wie hat sich das zutragen? Was ist da gewesen?
8: Zugetragen, es gibt so Dinge, die hat man lang im Kopf. Also für mich war es sicher seit 10 Jahren irgendwie, habe ich gewusst, ich werde mal, und es wird auch nicht meine letzte gewesen sein, ich werde mal eine Auszeit machen. Wobei ich das immer so gesagt habe, ja, ich mache einmal eine Auszeit. Okay, und dann vergeht ein Jahr und es vergeht noch ein Jahr und dann ist das Jahr verplant und dann sagt man, ja, vielleicht mache ich es nächstes Jahr. Und irgendwann kommt der Zeitpunkt, wo man sagt, ja, jetzt mache ich es nächstes Jahr. Ich bin voriges Jahr 50 geworden, weil mich dann viele gefragt haben, ja, machst du das jetzt zu deinem 50er? Und das war wirklich zufällig. Das hat mit dem überhaupt nichts zu tun gehabt. Aber ich habe dann irgendwie so 2024 habe ich beschlossen, 25 machst du einmal ein halbes Jahr Auszeit. Und Auszeit heißt wirklich komplett, keine Kurse, keine Fortbildungen, keine Praxis. Ich habe einen Vortrag in Regensburg gehabt, den habe ich eben vorher schon versprochen gehabt, den habe ich auch gemacht. Das war wirklich das Einzige, was ich gemacht habe, beruflich. Und dann braucht es natürlich ein bisschen Planung im Vorfeld. Also man muss natürlich immer überlegen, man muss mit den Kollegen reden in der Praxis, zu sagen, du, ich bin jetzt einmal 6 Monate nicht da, könnt ihr meine Aufgaben mit übernehmen? Man muss in der Kursplanung das ja fast ein Jahr vorher planen. Also ich mache da keine Kurse, weil das ist immer alles so eine große Vorlaufzeit. Ja, und irgendwann, man muss mit den Ärzten kommunizieren. Das war für mich ganz spannend, weil mit meinen Zuweisern, mit denen ich viel zusammenarbeite, dann habe ich natürlich dann, weiß ich nicht, ein paar Monate vorher eine E-Mail geschrieben, dass ich eine Auszeit nehmen werde und dass ich 6 Monate nicht da bin. Und was mich total begeistert hat, ist, dass alle, denen ich eine E-Mail geschrieben habe, die haben total nett zurückgeschrieben. Also jetzt nicht nur, ja, danke für die Info, sondern dass sie es alle super finden, dass ich das mache und dass es eigentlich teilweise selber auch geschrieben haben, das habe ich auch schon oft gedacht, aber ich habe mich nicht drüber traut und ich würde es selber auch gerne machen und ich finde es super, dass du das machst. Und das hat mich irgendwie total bestärkt im Vorfeld, weil das Feedback so positiv war, weil es hätte ja sein können, naja, wenn du jetzt nicht da bist, dann schicke ich meine Leute halt ganz woanders hin und dann werde ich mich halt um einen anderen Physio umschauen, mit dem ich zusammenarbeite. Das war überhaupt nicht der Fall.
4: Mhm. Hast du das so ein bisschen im Gedanken gehabt?
8: Nein, gar nicht.
4: Du bist gut aufgestellt
8: gar nicht.
4: Rundherum?
8: Nein,
4: nicht,
8: aber...
4: Dass du irgendwer durch die Lappen geht?
8: Nein, und wenn es so wäre, hätte ich überhaupt kein Problem damit, genau, weil ich eh zu viel zum Tun habe, so wie die meisten, das muss man auch sagen, das bin nicht nur ich. Die Angst habe ich gar nicht gehabt.
4: Ja, super.
8: Und ich habe sowieso nicht Angst, dass ich jetzt irgendwie nichts zum Tun hätte, weil ich wäre mir auch nicht zu schade, wenn jetzt irgendwas in der Physiotherapie nicht mehr laufen würde, dass ich zum Bilder gehe oder irgendwo hin an die Regale einrahmen gehe, mal eine Zeit lang, ja. Ich habe auch am Bau gearbeitet, ich habe schon alles Mögliche gemacht. Also ich hätte immer das Gefühl, ich finde was, wo ich einfach Geld verdienen kann. Also von dem her, den Stress habe ich überhaupt nicht gehabt. Und dann habe ich halt mit April bin ich halt hineingestartet in diese Auszeit ohne großen Plan. Das muss ich auch sagen. Ich habe ein paar Sachen gehabt. Eins hast du schon angesprochen. Diese Wanderung, und ich habe ein paar Sachen gehabt, die auch schon länger im Kopf waren, die ich gedacht habe, die passen da jetzt gut rein und die werde ich machen. Und ich habe auch keinen langen Urlaub gemacht, sondern so Kurztrips immer wieder, alleine, auch mit der Dagmar, mit meiner Partnerin, Freundin, Lebensabschnittspartnerin, Lebenspartnerin. Und bin zwischendurch viel daheim gewesen und dann wieder weg gewesen. Das war

0: bin ich wieder zu inkonsequent, was das angeht. Aber wenn ich Zeit habe, mache ich das gern. Das ist auch so ein Übrigbleibsel von dieser Auszeit jetzt für mich. Ja, ich habe ein paar Sachen gemacht, ich weiß nicht, was ich da alles erzählen soll. Und sie ist dann schon ein bisschen anders gekommen, weil auch ein paar private Ereignisse passiert sind in der Auszeit, die heftig waren und auch nach der Auszeit. Also so mit Todesfällen im Bekannten- und Verwandtenkreis, deren dann natürlich mitnehmen. Und ich dann auch das Gefühl gehabt habe, wie ich wieder zum Arbeiten angefangen habe, dass ich eigentlich eine Auszeit brauche. Das klingt jetzt ein bisschen komisch vielleicht, weil der Erholungsfaktor, obwohl ich viel lässige Sachen gemacht habe, aus externen Gründen nicht so gut war eigentlich, wie es mir erhofft hätte. Und dann ist im Dezember, ja, war es dann auch heftig, weil meine Eltern verstorben sind in der Zeit, also sehr knapp hintereinander innerhalb von 6 Tagen. Das war dann auch sehr dramatisch, sehr einschneidend. Da würde ich jetzt auch nicht sagen, dass ich das verarbeitet habe. Also das geht in Wellen, das kommt einmal hoch, dann geht es wieder besser. Und in der Auszeit ist eine gute Freundin und Arbeitskollegin von mir, die ist beim Klettern abgestürzt. Und die ist auch tödlich verunglückt. Und das nimmt man natürlich mit. Also das geht nicht spurlos an einem vorbei. Ja. Das waren halt einfach auch so ein paar Ereignisse. Nicht nur in der Auszeit, und das mit den Eltern ist sowieso nochmal ganz eine heftige Geschichte, aber 2025, wo man dann sagt, puh, eigentlich war es nicht so ein gutes Jahr, retrospektiv betrachtet. Obwohl man eigentlich mit einem anderen Gefühl eingestartet ist. Mhm. Mhm. Genau. Deshalb mache ich ja wieder mal eine.
1: Ja.
0: Mhm. Genau.
1: Du, und jetzt möchte ich dich aber schon ein bisschen festnageln auf deine Wanderung.
0: Auf meine Wanderung, ja.
1: Ja. Wie viel Planung hast du davor gehabt? Du bist wirklich von daheim weggegangen, gell?
0: Du, ich bin von daheim, also...
1: Und auch wohin bist du gegangen? Erzähl das weiß ich gar nicht.
0: Ja, die Grundidee war, dass ich immer so das Gefühl gehabt habe, ich möchte von daheim, und von daheim hast du wirklich von der Haustür weg mit dem Rucksack ans Meer gehen. Jetzt ist das natürlich alles ein bisschen weiter, und das Meer in dem Fall war einfach nach Piran, also an die slowenische Adria. Das ist das Nächste. Und dann habe ich mir zuerst gedacht, naja, ich werde schon irgendwie runterkommen. Ich habe mir nicht so viel Gedanken gemacht. Und dann ist mir tatsächlich zufällig ein kleines Büchlein in die Hände geflogen von meiner Cousine, dass es wirklich einen Weg gibt, ich habe das nicht gewusst, von Eibiswald nach Strunjan. Strunjan ist ja kurz vor Piran, also ein kleiner Ort an der Küste. Und dieser Weg heißt Tschiglerweg. Das ist so ein Teil von dem europäischen Weitwanderweg E6. Und der startet offiziell am Radlpass. Und die erste halbe Etappe ist von Eibiswald zum Radlpass. Und dann gibt es eigentlich eine gut markierte Route quer durch Slowenien durch nach Strunjan. Gut markiert ist relativ, manchmal ist es gut markiert, manchmal nicht. Aber in der heutigen Zeit mit irgendwelchen Uhren und mit GPS, und dann lädt man sich die Strecken runter und dann kann man das super finden und nachvollziehen. Und ich bin genau diesen Weg eben gegangen. Das waren 400, ein bisschen mehr als ursprünglich, weil man kommt oft zu einem Ort hin und findet nichts zum Schlafen, dann geht man halt wieder ein bisschen weiter. Und im Endeffekt waren es 420 Kilometer und ich bin genau 14 Tage gegangen. Ja. Also so an 30 Kilometer im Schnitt. Wobei ich natürlich Tage dabei gehabt habe, wo ich über 40 Kilometer gegangen bin. 45, glaube ich, war das Weiteste mit 2000 Höhenmeter. Es waren auch viele Höhenmeter drinnen. Also ich bin schon ein bisschen müde gewesen am Abend immer. Mhm. Und das habe ich gemacht. Ja, genau. Und was für mich wichtig war, dass dann wirklich einige Leute gesagt haben, du, ich möchte mitgehen. Oder ich gehe zumindest ein paar Tage mit. Und ich habe dann immer gesagt, nein, sei nicht böse. Ich habe tatsächlich mein ganzes Leben lang noch nie allein einen Urlaub gemacht. Ich war immer entweder mit der Dagmar oder mit Family oder mit Freunden unterwegs und ich wollte das allein machen. Mhm. Und das ist schon eine spezielle Herausforderung, weil dann schon Situationen gekommen sind, wo ich ein bisschen an meine Grenzen gekommen bin. Und es ist dann sicher leichter, wenn du zu zweit bist. Dann sagst du, was tun wir jetzt? Gehen wir weiter, bleiben wir da? Gehen wir die Route, gehen wir die andere Route? Und wenn du komplett allein bist, dann musst du halt alles mit dir selber ausmachen. Mhm. Und das ist eine ganz coole, schöne Erfahrung. Und ich war wirklich allein, weil es klingt jetzt weit Wanderweg. Es gibt, wenn ich jetzt den Jakobsweg gegangen wäre, dann gehst du wahrscheinlich in einer Horde von Leuten. Und ich habe tatsächlich

0: ich einen Wanderer getroffen. Am Tag 10. Das war der erste und einzige Wanderer, den ich getroffen habe. Ganz ein schräger Vogel. Der war aus dem Klopainer See.
1: Ist der dir entgegengekommen oder hast du
0: ihn überholt? Ich bin so quasi auf ihn aufgegangen. Und dann sind wir 5 Kilometer zusammengegangen. Da haben wir ein bisschen geredet. Ich war dann froh, dass er einen anderen Weg gegangen ist, weil der ist tatsächlich noch Split gegangen. Also das ist ja eine Riesendistanz. Aber der hat mir in 5 Kilometer schon sein halbes Leben reingedruckt. Das ist halt so typisch, dass jemand halt alles umkrempelt, den Beruf aufgeben hat, die Beziehung aufgeben hat und dann glaubt, er muss spazieren gehen. Und der war sehr redebedürftig, was mir eigentlich nichts gemacht hat, weil ich so lange allein war. Aber dann irgendwie nach 5 Kilometer habe ich gedacht, eigentlich bin ich gar nicht hab, dass du jetzt einen anderen Weg gehst. Und das war tatsächlich der einzige Wanderer, den ich getroffen habe. Ich war immer allein unterwegs.
1: Wie ist das 10 Tage lang, Tag und Nacht? Und auch, hast du da jeden Tag schon gewusst, welche Station du anpeilst zum Schlafen oder so? Erzähl ein bisschen von dem Feeling, auch wenn du da tagelang unterwegs bist und auch reist du selber mit dir oder was tust du?
0: Ich habe die Natur genossen, ich habe die Ruhe genossen. Ich habe natürlich mit mir selber so innerlich ein bisschen den einen oder anderen Kampf auch gehabt und auch die schönen Phasen gehabt, wo man dann so innerlich Gespräche führt. Und ich habe wenig geplant gehabt. Ich habe die ersten 3 Tage habe ich geplant gehabt mit der Nächtigung. Mhm. Bin zum Beispiel am ersten Tag bin ich gestartet nach Koppe auf das Skigebiet, was man so schön sieht von uns, dieser Nachtskilauf. Das war schon eine riesengroße, also eine weite Etappe mit über 40 Kilometer. Und dann habe ich noch 2 Nächtigungen geplant gehabt und dann habe ich gedacht, naja, das wird schon gehen. Ich schaue dann einfach in der Früh, wie weit ich gehe und werde halt irgendein Zimmer reservieren. Ich habe nichts zum Schlafen mit gehabt. Also ich habe kein Zelt mit gehabt, keinen Schlafsack, weil ich gedacht habe, je weniger Gewicht, desto besser. Und das ist ja jetzt nicht irgendwo komplett in der Pampa, sondern das ist Slowenien. Wobei Slowenien auch Pampa ist, muss ich mittlerweile sagen, wo du wirklich 30 Kilometer gehst und du triffst nichts. Und dann kommst du halt in einen Ort und dann weißt aus dem Büchlein oder aus dem Internet, dass da ein Gasthaus gibt und dann rufst du da an und dann erreichst du aber keinen und dann wirst du denken, naja, wird schon offen haben. Und dann kommst du dorthin, nach 30 Kilometer gehen, bist du eh schamiert, dann haben die zu natürlich. Ne? Und dann musst du sagen, was tust du jetzt? Ja, dann musst du halt 10 Kilometer weitergehen, bis du in den nächsten Ort kommst. Und dann sind halt oft die Tagesetappen weiter gewesen, als ich es mir gedacht habe. Mhm. Aber ich habe immer was zum Schlafen gefunden, teilweise sehr abenteuerlich. Also ich habe genächtigt nördlich von Koppa, da ist so den Ort, weiß ich nicht mehr, wie er heißt, ein Weingebiet, ein Weinort. Da habe ich ja weit über 200 Euro gezahlt für die Nacht.
1: Was?
0: Ja, ja. Aber das war einfach über mega cool und super schön, so 4 Sterne. Das war das Einzige, was ich gekriegt habe, weil alles ausgebucht war. War mir auch wurscht, weil ich einfach ein Bett haben wollte. Und ich habe geschlafen um 10 Euro auf einer Almhütte, wo keiner da war. Das ist auch so eine Geschichte, wo ich dann im Internet recherchiert habe und dann habe ich eine Telefonnummer rausgefunden, dann habe ich mit der Dame telefoniert und sie sagt, ja, die Almhütten, so ähnlich wie Alpenvereinshütten, aber hat ein bisschen anders geheißen, ist nicht bewirtschaftet, ist nicht besetzt, aber ich kann dort schlafen und ich muss den Schlüssel beim Bauernhof holen. Und es ist ja nur der eine Bauernhof, den finde ich.
1: Und gleich daneben, ne?
0: Also gleich daneben, ja, das waren so 500 Meter. Der war echt quasi daneben. Und dann bin ich dorthin gekommen, dann sehe ich den Bauernhof und dann gehe ich dorthin. Und zu dem Bauernhof zum Beispiel wäre ich nie hingegangen, weil es hat ausgeschaut. Also ein Wahnsinn. Und der Hund, Hunde gibt es sehr viel in Slowenien. Aha. Also vor Hunden sollte man keine Angst haben. Der Hund hat gewütend und ist mir entgegengekommen.
1: Oh.
0: Und ich habe mir gedacht, ja, es hilft nichts. Ich brauche den Schlüssel, weil ich muss da schlafen. Und dann bin ich dorthin. Und dann hat mich der Milan begrüßt, 65, nichts Englisch, nichts Deutsch, also wirklich Kommunikation mit Armen und Beinen. Und der hat gesagt, ja, ich soll mit einer kommen in die Küche, dann bin ich in die Küche reingegangen. Dann ist der Ivan drin gesessen, sein Bruder, der war um die 70, das Gleiche, nichts Englisch, nichts Deutsch. Die Küche habe ich auch noch nie so erlebt, oder ich kenne sie von irgendwelchen, weiß ich nicht, das Freilichtmuseum in Stübingen oben. Also ganz reduziert. Ja, sehr einfach. Und dann sitze ich da drinnen und dann fragt mich der Milan, ob ich was zum Essen haben will. Und dann sage ich ja irgendwie, ja, wäre super. Und dann haben wir halt irgendwie so auf Eierspeis sind wir noch gekommen. Und dann hat der mir Eierspeis gemacht. Dann hat er einen Liter Most geholt. Den haben wir dann getrunken zu dritt. Dann hat er einen zweiten Liter Most geholt. Der war ziemlich stark. Den haben wir auch getrunken. Im Endeffekt, was mich dann so fasziniert hat, dass ich über 2 Stunden mit D2 in der Küche gesessen bin, die dort allein gelebt haben und eine Gaudi gehabt habe mit denen. Also wir haben ein bisschen Fernsehen geschaut, am Fernseher haben es gehabt,
1: ja.
0: Dann haben wir wieder wer irgendwas gesagt und dann irgendwie haben wir halt kommuniziert, aber halt nicht, nicht mit der Sprache. Und die 2 Stunden sind verflogen, total schnell. Und das war ein super cooles Erlebnis.
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0: Und dann bin ich halt mit dem Schlüssel gegangen und habe dort auf der Hütte geschlafen. Und in der Früh bin ich wieder zurückgebracht.
1: Aha.
0: Also total, die Leute ein Wahnsinn.
1: Mhm.
0: Und das ist mir ein paar Mal passiert, dass was ich jetzt anders mache, was ich vorher nicht gemacht hätte, Eibiswald ist ja auch so eine Weitwanderdestination von diesem Nord-Süd-Weitwanderer weg. Mittlerweile sieht man wenig Wanderer, oder? Aber manchmal ist einer da. Und jetzt würde ich hingehen zu dem Wanderer, wenn ich einen sehen hätte, und würde fragen, du brauchst irgendwas, kann ich dir irgendwie helfen? Hätte ich vorher nicht gemacht, weil wir ein paar Mal Leute angesprochen haben. Wenn ich irgendwo gesessen bin in einem kleinen Ort, dann kommen Leute her und haben gefragt, ob ich was brauche. Und ob ich ein Wasser brauche oder so.
1: Aha.
0: Und einmal ist wirklich so eine Oma, ihre Tochter und ihr Enkel sind vorbeispaziert und die Tochter kommt her und redet mit mir. Da war ich schon ein bisschen miert, wahrscheinlich auch dementsprechend ausgeschaut. Und dann sagt sie, brauchst du irgendwas? Sag ich, ja, Wasser wäre super. Und dann geht sie ins Haus rein und kommt raus mit einem Stückchen Roulade,
1: Mei.
0: Mit 2 Äpfeln und mit Wasser. Das hat sie mir einfach gegeben. Und dann redet sie, wo gehst du noch hin? Und ah, ja, das ist eh nicht mehr so weit und bla bla bla. Also total nett. Die Leute sind echt, ich bin ein bisschen verliebt in die Leute von Slowenien, muss ich sagen. Diese Gastfreundschaft ist ein Wahnsinn.
1: So ganz bedingungslos, gell? Wenn da wer kommt, fragt man auch, ob der was brauchen kann.
0: Genau. Oder einmal war ich beim Gasthaus, das hat zu gehabt und dann, es war auch so nett, die haben zu und da war ich schon ziemlich miert und bin schon lang gegangen. Und dann hat der Besitzer vom Gasthaus hat Rosen gemäht und dann habe ich gefragt, ob ich trinke hin und wieder gerne ein Bier, ob er vielleicht ein Laschka hat für mich. Hat er mir Laschka gegeben, dann bin ich dort gesessen auf der Terrasse. Dann kommt seine Frau und die schaut mir an und sagt, du schaust hungrig aus. Sie könnte mir Ham and Eggs machen. Dann hat sie mir Ham and Eggs gemacht, obwohl sie zugehabt haben, weißt du? Und dann fragt sie, ja, wo schlafst du? Und dann sage ich, in dem Ort unten. Sagt sie, da wirst du nichts finden.
1: Aha.
0: Da gibt es nichts, sagt sie. Sag ich, ja, das ist nicht so klein. Nein, da gibt es nichts zum Schlafen, sagt sie. Dann sage ich, ja, puh, was tue ich? Dann hat die sicher 20 Minuten herumtelefoniert. Und dann hat sie gesagt, sie hat ein Quartier gefunden. Sag ich, super, wo ist denn das? Sagt sie, ja, 15 Kilometer weg von da. Dann denke ich mir, scheiße. Das gehe ich heute nicht mehr. Dann sagt sie, ist kein Problem. Sie führt mich hin.
1: Mei.
0: Das war nämlich weg vom Weg sozusagen.
1: Aha.
0: Sie führt mich hin. Dann ist sie noch mit mir in den Supermarkt gefahren. Da habe ich noch was einkaufen können. Dann hat sie mich hingebracht. Dann habe ich dort geschlafen. Am nächsten Tag bin ich mit dem Bus wieder zurückgefahren zum Weg, damit ich halt dort wieder einsteige, wo sie mich quasi vom Weg weggebracht hat und bin weitergegangen.
1: Mhm.
0: Und sind so spannende, nichts Großartiges, weißt? Das ist jetzt nichts, dass du sagst, das ist jetzt das mega große Abenteuer, aber das allein zu machen und einfach diese Gastfreundschaft dieser Leute zu erfahren, ist echt schön.
1: Ja. Hast du auf dem ganzen Weg nie Angst gehabt irgendwie, was da passiert, wie war wettermäßig auch, was sie abgespielt hat oder so?
0: Wettermäßig war es.
1: Oder auch Menschen, die einem begegnen oder auch Tiere, könnte ich mir vorstellen.
0: Tiere, ja, Menschen, von Menschen habe ich nie Angst gehabt. Wettermäßig habe ich echt Glück gehabt. Ich glaube, es hat 2-mal geschüttet.
1: Mhm.
0: Ich habe dann so eine Regenballerine gekauft und das war so lustig, weil es ist gar nicht so einfach, mit einem Rucksack in diese Ballerina hineinzukommen, dass sie nicht irgendwo hängen bleibt. Und jedes Mal, 2-mal habe ich es eben aufgetan und bis ich es oben gehabt habe, war ich immer nass, weil ich so lange gebraucht habe. Beim 3. Mal hätte ich es dann geschafft, aber dann hat es nicht mehr geregnet. Also, aber das Wetter war im Großen und Ganzen super schön.
1: Mhm.
0: Und Angst gehabt, ja, weil ich durch den Nationalpark gegangen bin, das ist so quasi nördlich von Rijeka an der kroatischen Grenze. Das ist der Snežnik, das ist der Schneeberg. Da habe ich mich schon ein bisschen informiert im Vorfeld, weil das ist Bärengebiet. Und dann habe ich gedacht, naja, Bärengebiet. Und dann habe ich mal so ein Glockerl hinten aufgehängt im Rucksack. Und habe mir so ein Pfefferspray gekauft. So ein Bärenpfefferspray, der auf 10 Meter, so quasi als Notlösung, wenn gar nichts mehr geht, dass ich halt ein Spray habe. Und wie ich dann das erste Mal eine Bärentafel gesehen habe, habe ich gedacht, jetzt wird es Zeit, dass du das Glockerl aufhängst und dass du den Spray halt irgendwie griffbereit hast. Aha. Und dann war ich 3 Tage in dem Bärengebiet unterwegs und da habe ich vorher ein bisschen gelesen. Und das ist tatsächlich die höchste Braunbärenpopulation Europas.
1: Gratuliere.
0: 1500 ist drin gestanden im Internet.
1: Na ja.
0: Leben circa dort.
1: Einer aufrobt, dann
0: auch. Einer aufrobt. Und dann bist 3 Tage dort. Und da war ein ziemlich schlechtes Wetter. Also wir würden jetzt einfach sagen, ja, schlechtes Wetter mit Wind und Nebel, dass du halt teilweise dann wirklich nur 5 Meter gesehen hast. Habe ich ein paar Videos, wo du denkst, boah, der Wind hat Blasen, Schnee war da oben, kalt war es und du hast nichts gesehen. Und irgendwie weißt du, dass die Bären da sind. Und da hat es auch so hin und wieder zwischen ein bisschen geregnet und dann habe ich wirklich 3-4 Mal unmittelbar nach dem Regen habe ich Bärenspuren gesehen. Und die sind halt, weißt du, die sind ziemlich groß, ganz frisch. Jetzt weißt du, die sind da. Ich habe leider oder Gott sei Dank, ich weiß nicht, wie ich sagen soll, nie einen gesehen. Mhm. Weil ich hätte schon gerne einen Bären gesehen, aber halt nicht von der Nähe, sondern wenn er weiter weg gewesen wäre. Aber wenn du jetzt gehst und du bist allein und es ist nebelig und der Wind geht so heftig, dass du weißt, die Glocken da hinten oben ist für gar nichts. Weil wenn der Wind in die andere Richtung bläst, dann hört es der Bär sowieso nicht.
1: Yeah, Gott.
0: Und wenn es mit dem Pfefferspray irgendwo draufdruckst und der Wind kommt dir entgegen, dann bist du selber quasi eingepfeffert.
1: Hast du in deinem Leben mal einen Pfefferspray verwendet oder
0: Nein.
1: mal ausprobiert?
0: Nein, die Beschreibung vorher durchgelesen, ja. Ein paar Mal, damit ich ja, wenn es soweit genau. ist. Wobei, das ist ja echt, habe ich mir erkundigt, das wäre der absolute Notfall, der Pfefferspray, Aha. sondern da gibt es vorher noch ein paar Strategien, die man machen könnte. Sicher nicht davonlaufen und sicher nicht davon klettern, weil der rennt schneller und klettert schneller als der Mensch.
1: Was dann?
0: Groß machen, Verkehr zurückgehen, reden mit dem Bären, wenn er trotzdem kommt, am Bauch hinlegen, Arme und Beine auseinander, dass er die nicht umdrehen kann.
1: Echt?
0: Und totstellen.
1: Oh Gott.
0: Nur, das ist jetzt auch Theorie, gell? Das,
1: ja.
0: das musst du dann einmal schaffen, dass du das wirklich tust. Aber wie gesagt, ich bin nie in die Situation gekommen, ja. aber das Wissen, dass die da sind, ich war dann schon sehr froh, wie ich da wieder draußen war. Und das war dann, wie ich daheim war, ich glaube, eine Woche später, ich war dann im Radio, dass in der Nähe von Laibach, wo ich auch vorbeigegangen bin, aber noch keine Glocken aufgetan habe und der Bärenspray hinten tief im Rucksack drinnen war, ist eine Spaziergängerin von einem Bären angegriffen worden und ich glaube sogar, dass der dann im Krankenhaus verstorben ist oder schwerst verletzt war. Das heißt, das passiert dort schon, gell? Nur das war in einem Gebiet, wo ich noch nicht gedacht habe an die Bären.
1: Aha.
0: Gibt's halt immer ein paar so Ausreißer, die dann halt irgendwelche Exkursionen machen und wenn du so einen triffst, ist halt ist nicht ungefährlich.
1: Ja, man dringt in deren Gebiet ein.
0: Klar.
1: Irgendwo, gell?
0: Genau.
1: Puh.
0: Und das war halt am Mai und da haben sie halt auch die Jungen. Und das ist dann, sollte halt gefährlicher sein natürlich, wenn du eine Bärenmama mit 1 oder 2 oder 3 Jungen triffst, dann ist sie halt wahrscheinlich ein bisschen aggressiver, als sie normal wäre.
1: Ja.
0: Weil normal gehen die Bären ja, wenn sie die Herren sind, sind's weg.
1: Der Wahnsinn. Okay, jetzt bist du dann, bist du da unterwegs gewesen und aus diesem Bärengebiet gut rausgekommen auch. Dann einen Tag unterwegs bist, am Ziel warst du, oder 14 Tage warst du unterwegs?
0: Hast genau, und dann waren es ja. noch im Bärengebiet, waren es noch 2 Tage.
1: Wie war das also, dann dem Ende zuzugehen quasi, oder dem Ziel zuzugehen und zu wissen, okay, jetzt laufst du dort ein und dort, was du hin willst, hast du es geschafft, hast du es gemacht?
0: Ja, unglaublich schön, weil das ist der erste ergreifende Moment. Es hat viele emotionale Momente gegeben, aber der ganz emotionale Moment war dann, wenn du auf einem, das war ein kleiner Hügel, 1000 Meter, wo du dann halt noch drüber bist und dann hast von dem Hügel hast runtergesehen nach Triest, nach Koper und du hast hinten das natürlich dann das Meer gesehen. Das heißt, das erste Mal der Blick aufs Meer, da bin ich dann noch 2 Tage gegangen, das war dann schon noch ein Stückchen zum Gehen, wo du irgendwie das Gefühl hast, so jetzt bin ich da.
1: Aha.
0: Das war schon sehr, sehr ergreifend. Und natürlich ganz emotional war es, wie ich dann wirklich am Meer gestanden bin und dann so quasi mit den Füßen auch rein bin und was die, mal ins Wasser rein und dann hast du irgendwie das Gefühl, ja, so, bah, jetzt habe ich es gemacht.
1: Aha.
0: Und ich kann, das muss jeder selber wissen und da gibt es so viele unterschiedliche Ziele, die man hat oder Ideen, die man hat, aber einfach Dinge zu machen, die man irgendwie so ein bisschen am Schirm hat oder auf der To-Do-Liste oben hat, das kann ich nur jedem empfehlen und einfach auch wahrscheinlich nicht zu lange warten mit den Dingen, weil man weiß nie, was kommt und ob man es machen kann. Und ich habe jetzt auch für mich irgendwie so gesagt, dass ich jedes Jahr ich gehe jetzt nicht jedes Jahr 3 Wochen ans Meer oder 2 Wochen ans Meer, aber dass ich jedes Jahr irgendwie so ein kleines Abenteuer machen möchte.
1: Ja.

0: Ich habe dich ja gebeten, so wie ich es bei allen Gästen tue, mir so 2, 3, 4 Lieblingssongs, ja, oder so All-Time-Favorites auf der Playlist Titel zu nennen, mhm. Lieder, die du gern magst. Mhm. Und das hast du gemacht. Und wir hätten uns einen Song ausgesucht.
1: Ja, wirklich?
0: Den wir dir gern live spielen würden. Boah. Wenn du magst.
1: Ja, natürlich mag ich.
0: Dürfen wir?
1: Ihr dürft's. Ja. Da kann ich mir jetzt ganz entspannt, ich bin sowieso entspannt, aber ich drehe mich da jetzt ein bisschen
0: genau, jetzt kannst du mal in der Ruhe sitzen, in Ruhe deinen Wein trinken.
1: Ich kann einen Wein trinken und kann nur genießen.
0: Genau, und ihr schwafelt jetzt einmal nicht zu.
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0: ist mega.
1: Dankeschön.
0: Das ist, danke. Das war jetzt das Highlight. Das Highlight vom Podcast. Von der Podcast-Folge.
2: Nein.
0: Für mich, sowieso.
2: Come on.
0: Sowieso.
2: Aber ich hoffe, du bist sehr zufrieden.
0: Das war Wahnsinn.
2: Du bist ja ein Austropop-Bub.
0: Bin ich auch.
2: Ich
0: habe ja zwei Austropop-Bub
2: ja,
0: geschickt. Aber ich habe geschrieben, es hätte ja so viel gegeben.
2: Ja, voll was.
0: Und das ist irgendwie so ein Lied, das haben wir in der Jugend schon immer wieder gespielt und
2: total
0: gesungen. Und da muss ich jetzt auch was dazu erzählen, weil da war ich auf Kurs in Deutschland und dann stehe ich am Pissoir und dann spielen sie Ironic im Radio. Und neben mir steht einer, den habe ich nicht kennt. Und dann sage ich, man, das ist eine geile Nummer. Und dann sagt er zu mir, ja, ich bin mit ihr Kindergarten gegangen.
2: Bitte was?
0: Ja. Und dann sage ich, was? Und das habe ich auch nicht gewusst, weil die lebt ja in Kanada, ne? Ist eine Kanadierin eigentlich. Und die hat die ersten 6 Jahre in Deutschland gelebt.
2: Aha.
0: Hat er mir erzählt, ich habe es dann nachher googelt, das stimmt. Und der ist mit ihr Kindergarten gegangen.
2: Nicht im Ernst.
0: Und dann denke ich mir, das kann ja nicht sein. Eine Geschichte zu dem
2: okay. Mann,
0: ja, so. Und das ist natürlich eine
2: Ja, voll. Nein, ich stehe auch drauf. Danke, Luisa. Also super.
0: Los.
2: Auf deinen schönen...
0: danke für die mega Darbietung.
1: Bitte
0: für die mega Performance. Wahnsinn. Ich bin ja Fan von euch, das wisst ihr.
2: Geht auf.
0: Ja,
2: genau. Meine Luisa ist richtig. Wir sind Fans von dir.
0: Das darf man schon mal sagen. Und ich mag ja eure Musik so. Also wirklich.
2: Ja. Mein Hubert, was soll ich sagen? Unsere Zeit ist vorbei.
0: Wirklich?
2: Also unsere die gemeinsame Zeit da jetzt vor dem Mikrofon.
0: Vor dem Mikrofon.
2: Ich schalte das Mikrofon aus und wir keppeln noch weiter. Aber Wahnsinn. Diese Episode und diese Folge von Talk Up Hof, die ist jetzt wirklich am Ende.
0: Die ist jetzt im Kasten sozusagen.
2: Die ist jetzt im Kasten und dann bringe ich sie hinaus an alle, die es hören wollen und da freue ich mich sehr.
0: Total schnell vergangen.
2: Ja,
0: ich habe gedacht, boah, was werden wir 2 Stunden reden? Wir könnten noch viel länger weiterreden.
2: Meine Güte, es könnte eine dritte Viertelstunde noch werden. Ja,
0: aber es muss alles im Rahmen bleiben.
2: Ja, mikrofonmäßig jetzt auf jeden Fall. Also
0: sowieso.
2: Ich muss ja nicht alles mitrekorden, was wir jetzt noch 2-3 Stunden
0: weiter
2: quatschen.
0: Wir haben ja noch Zeit ohne Ende. Genau.
2: Mei, voll schön. Es hat mich sehr, sehr gefreut, dass du mein Gast warst. Dass du so viel von dir erzählt hast, ich habe ganz viele Dinge gar nicht gewusst. Groß, also ich verneige mich vor dir, vor deinem beruflichen Tun, vor dem, was du leistest, machst und tust und auch wie viele Netzwerke du spinnst und auch wie viele Leute du zusammenbringst. Und was du schaffst, was du tust, das ist was Klasse. Du bist auch ein wichtiges Radl in dem ganzen Werkel.
0: Das hast du jetzt total schön gesagt. Ja, danke. Und ich sage natürlich danke fürs Dasein dürfen. Es ist und es war mir eine besondere Ehre, da zu sein, jetzt die letzten 2 Stunden mit euch beiden zu verbringen. So nett zu plaudern, das muss ich echt sagen. So ganz, das zeichnet es ja aus, so ganz ungezwungen und einfach reden, ohne zu wissen, was passiert, was kommt. Hoffe, es hat gepasst und ich sage echt danke an euch beide noch einmal fürs Dasein.
2: Alle, die zuhören, hey, wir sind alle gut, wie wir sind. Ich freue mich, wenn ihr das nächste Mal wieder einschaltet. Ob das ist bei Radio Agora oder weil ihr Talk Up Hof, der Schilcher Podcast, über das Podcast-Streaming-Portal eures Vertrauens, wenn ihr dort meinen Podcast hört, bitte gern empfehlt es weiter. Wenn euch das gefällt, was wir da machen und was ich da mache und hinausbringe in die Welt, wenn euch das taugt, dann teilt es gern. Ich freue mich immer über neue Hörerinnen und Hörer. Und möchte jetzt einfach nur noch sagen, bis zum nächsten Mal. Bleibt gesund, bleibt gut drauf und auf jeden Fall auch, habt euch gern.
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